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1: Na, so lässt sich's aufstehen. Five Finger Death Punch, House of the Rising Sun, 88.6 am Dienstagmorgen, 5.47 Uhr. Guten Morgen.
2: Ja, guten Morgen.
1: Wie haben wir geschlafen? Wie sind wir fit?
2: Dienstagsfitness, 1. September. Starten wir rein in den neuen Monat.
3: Ach so, boah, ist motiviert die Sarah heute.
1: Ist die 1. September-Fitness eine eigene Fitness?
2: Na, sicherlich. Okay. Neuer Monat, neues Glück oder irgendwie sowas.
1: Jawohl. Ja, da bin ich komplett dabei. Passt.
2: Das Motto für heute.
3: Lisa? Ist auch okay.
1: Naja, dann. 1. Schaut September, gut aus. Let's go. 88.6 für alle, die aber doch ein bisschen mehr Motivation brauchen, haben wir gleich den Six O Rock Song mit dabei, mit dem Wochenmotto diese Woche. Breakdown und wird auf jeden Fall fetzen, also für alle, die noch nicht ganz wach sind. Den Anfang machen schon mal Ghost mit Dance Macabre. Schönen guten Morgen mit 88.6. Schönen Dienstag.

0: Ghost Dance Macabre 88.6 am Dienstagmorgen 5.51 Uhr. Gleich 6 Rock Song zur Breakdown-Woche. Ganz viele coole Vorschläge, die von euch reingekommen sind. Und da eben gleich ein Motivationssong mit dabei. Jetzt einmal der Start in den Tag mit Wetternachrichten und Verkehrsupdate.
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3: Ein sehr freundlicher und sonniger Dienstag steht uns heute bevor. Jetzt in der Früh sind noch ein paar Nebelfelder und Regentropfen unterwegs, aber dann überwiegt heute in ganz Österreich der Sonnenschein. Im Südwesten entstehen im Laufe des Tages ein paar Wolken und vielleicht ein paar vereinzelte Schauer, aber sonst soll es heute trocken bleiben. Die Temperaturen erreichen bis zu 28 Grad. Jetzt zum Aufstehen haben wir 17 Grad in Enns, 11 Grad in Radstadt und 14 Grad in Jenbach.
0: Danke Lisa, 5.52 Uhr, die Nachrichten mit Alexander Fekonia.
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4: Heute beginnt der Herbst, zumindest aus meteorologischer Sicht. Auch die Sommerferien sind bald vorbei. In Wien, Niederösterreich und dem Burgenland geht die Schule kommenden Montag wieder los. In den restlichen Bundesländern ist es eine Woche später der Fall. Zeit für den Tourismus, eine erste Bilanz über den Sommer zu ziehen. Und da zeigt sich einmal mehr, dass Urlaub in Österreich auch heuer geboomt hat. Die Hotels haben bislang über 22 Millionen Nächtigungen im Sommer gezählt. Das sind

0: und Steuern bezahlen müssen. Da geht es um bis zu 5.000 Euro im Jahr. Im Prozess um den jahrzehntelangen ungeklärten Mord an US-Rapper Tupac Shakur ist der Angeklagte für schuldig befunden worden. Der frühere Anführer einer Gang soll den Mord in Auftrag gegeben haben, wie die Geschworenen befunden haben. Shakur war 1996 im Alter von 25 Jahren in Las Vegas getötet worden. Er war einer der einflussreichsten Rapper der 1990er Jahre. Und noch zum Tennis, da hat Lili Tagger ein denkwürdiges Debüt bei den US Open hingelegt. Die 18-jährige Osttirolerin hat sich in Runde 1 gegen Tamara Korpatsch aus Deutschland mit 6:0 und 7:6 durchgesetzt. Bei den Herren ist Juri Rodionov bei seiner Hauptfeldpremiere eine Runde weiter. Er hat den Franzosen Giovanni Mpeci Pericard in 3 Sätzen besiegt.
1: Danke, Alexander. Blick auf die Straßen, 5.54 Uhr, aber noch ruhig.
2: Soweit kommt ihr noch gut voran.
1: Perfekt, gute und sichere Fahrt.
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1: Guten Morgen am Dienstag. Es ist kurz vor 6, 5:57 Uhr, der 1. September. Und das ist jetzt heute der meteorologische Herbstbeginn. Allerdings, wenn man sich so die Temperaturen anschaut für die jetzt noch weitere Woche, bleibt es aber eh eigentlich noch sommerlich. Ne?
2: Merkt man noch nicht ganz so viel vom Herbst. Es ist noch spätsommerlich heiß.
1: Okay, aber zumindest in der Theorie. Herbstbeginn, 1. September, der Sommer mehr oder weniger offiziell vorbei und wir starten jetzt eben rein ins neue Monat mit ganz viel Motivation, mit ganz viel Energie. Und für alle, die sich jetzt denken, na, so viel habe ich aber eigentlich noch nicht, kein Problem, Six O Rock Song ist gleich am Weg. Nach Fall Out Boy. Thanks for the memories. Guten Morgen mit 88.6.

0: Einen wunderschönen guten Morgen. Ich habe gerade gehört, 1. September, Motivation und so weiter. Es ist ja eine Stunde am Rall. Was war da jetzt mit dem Motivationssong? Her damit!
1: Und jetzt, der 88.6 Rocksong.
2: Dominik ist schon extrem fleißig um diese Uhrzeit.
3: Ja, also bitte eine Stunde am Rad sitzen und es ist gerade mal 6 Uhr geworden. Hut ab!
2: Wild, verstehe ich, dass du da Motivation brauchst. Keine Sorge, ist schon am Start. Wir sind in der Breakdown-Woche, letzte Woche der Rock'n'Roll-Sommerschule, bevor im Osten Österreichs nächste Woche die Schule wieder losgeht. Das heißt, diese Woche dreht sich alles um Bands, um Songs, wo es eben so einen richtig geilen Moment gibt, einen guten Breakdown, wo man nochmal so richtig abgehen kann. Oder halt natürlich einfach generell sehr, sehr gute Motivationssongs, die da jetzt vorgeschlagen wurden.
3: Freue ich mich, dass Avenged Sevenfold auch ihren Weg reinfinden. Danke Martin für den Vorschlag. Buried Alive hat er vorgeschlagen. Ja, die reißen nicht nur mit dem Breakdown ab, sondern generell immer Vorschlag von Marco auf Instagram. Hailstorm mit Love Bites.
2: Melly Ron auf Insta hat auch noch was vorgeschlagen. Kennen wir, glaube ich, alle diesen Breakdown. Korn mit Freak on a Leash. Danke für die ganzen tollen Vorschläge. Geworden aber heute der 6 Rock Song für den Dienstag, was die Bernadette uns auf Facebook geschrieben hat.
3: Nämlich auch schon im Songtitel enthalten, deswegen natürlich großartig. Eine Nummer von Rise Against, die man vielleicht nicht so am Schirm hat. Welcome to the Breakdown, jetzt auf 88.6.

0: Rise Against haben extra einen Song geschrieben für die Breakdown-Woche. Das finde ich sehr nett. Vielen Dank. Welcome to the Breakdown. 88.6 am Dienstagmorgen, 5 nach 6.
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0: Also alle Vorschläge für die Zugabe sind zumindest einmal reingekommen. Ich sehe da den Bernhard mit Avenged Sevenfold, okay?
2: Können wir vielleicht sogar sagen, der ist es nicht geworden, aber Avenged Sevenfold war nicht das letzte Mal heute im Programm.
0: Aha,
3: ja, hast du da jetzt schon einen Spoiler losgelassen,
0: Sarah? Kurz um 6, wild, okay?
2: Ja, wir haben auch Hailstorm Lovebite zum Beispiel von der Melli reinbekommen. Und dann haben wir aber eine eindeutige Mehrheit und ich glaube, da freuen sich viele auch auf das Konzert.
3: Ja, die Vanessa zum Beispiel, wenn schon Korn als Schubgabe mit großer Vorfreude aufs Konzert am 19.11., ja, da sind sie in Wien, aber nicht nur die Vanessa ist für Korn. Auch der Hannes schreibt, still a fuck Freak Korn bitte oder der Markus bitte Korn als Schubgabe.
0: Korn Freak on a Leash, jetzt auf 98.6 als Zugabe für die Breakdown-Woche. Dienstagmorgen 6.06 Uhr. Guten Morgen.

0: Passend hat er sogar ein T-Shirt an heute, der Dieter. Als hätte er es gewusst. Komm, Freak on a Leash und das T-Shirt passend dazu. Ist immer cool, wenn man mit dem Bandshirt in den Tag startet.
1: Finde ich auch, ja. Großartig, ja. Der Gerhard hat sich auch gefreut. Danke für den Freak. Bin auch einer von denen, die sich schon auf den November freuen. Ja, 19.11. Korn in Wien in der Stadthalle zu Gast.
2: Gemeinsam mit Architects, also da gleich zwei sehr geile Bands zum Preis von einem. Viel Spaß an alle, die da mit dabei sind. 88.6 am Dienstagmorgen, 6.11 Uhr. Paramore, Misery Business jetzt zum Aufstehen.

0: Paramore Misery Business, 88.6 am Dienstagmorgen, gleich 6:45. Es ist der 1. September, also Start in ein neues Monat. Auch Happy Birthday, alles Gute, falls ihr heute Geburtstag feiert, habt einen schönen Tag. Ihr teilt euch den mit einem sehr polarisierenden Zwillingsbrüderpärchen.
1: Kann man so sagen.
2: Da im Studio eigentlich gut ankommen. Also der Schnitt da im Studio ist eher pro.
0: Ich glaube, hier nur in dem ganzen Stockgebäude, vielleicht auch Bezirk, wo wir gerade sind. Aber ja, wir im Studio finden es ganz cool.
1: Aber ich würde behaupten, die Zwillinge per se nicht unbedingt die Musik.
0: Ja. Ja.
1: Wenn ich jetzt für mich spreche.
0: Ich bin ein Fan vom Phänomen Bill und Tom Kaulitz. Einfach. Vom Phänomen.
2: Ich finde es auch
0: sympathisch. Die Netflix-Serie finde ich lustig, finde ich unterhaltsam. Ist so eine schöne, wie sagt man da, leichte Unterhaltung eben.
1: Leichte Berieselung.
2: Leichter Trash.
0: Genau. Podcast höre ich auch gern. Auch einfach nur zum Runterkommen, weil es einfach lustig ist. Die reden halt so viel Schwachsinn teilweise. Macht halt einfach Spaß, denen zuzuhören. Dennoch, für alle, die Musik mögen, Konzert ist ja auch bald.
1: Jawohl, 15.11. Wiener Stadtteil.
2: Mhm. Na, da schau ich ja. Achso, am 15.11. sind die, na schau.
1: Ist sogar fast ausverkauft.
0: Sarah, bist du interessiert?
2: Ich bin ja jetzt dank euch in diese Serie reingekippt.
0: Ja.
2: Natürlich habe ich das jetzt auch
0: Kaulitz
2: geschaut.
0: Kaulitz.
2: Und ja, aus. Mehr. Aber mehr ist nicht. Aber das finde ich lustig. Hin und wieder, finde ich, kann man machen. Und sie haben heute eben Geburtstag und feiern ihren 37.
0: Naja, dann Happy Birthday. Eine Sache auch noch, die ja bald ist, das vielleicht einfach generell interessant, weil es Erinnerungen weckt und viele damit aufgewachsen sind, die werden ja auch Wetten, dass moderieren am 5. Dezember.
1: Stimmt.
0: Das ist, glaube ich, schon auch für viele insofern interessant, weil man es halt einfach kennt, natürlich jahrzehntelang, unter anderem mit Thomas Gottschalk, ich bin auch damit aufgewachsen. Also vielleicht das.
1: Sicher auch lustig zu
0: zumindest anschauen. Etwas, was mit man sich anschauen kann.
2: Naja. Und ich bin mir sehr sicher, der Effekt war jetzt bei den meisten einfach ein Augenrollen, wie wir gesagt haben, Kaulitz.
0: Schade. Guten Morgen.

0: finde das sehr spannend. Anscheinend darf man nicht einmal mehr das Wort sagen. Sofort.
1: War uns aber
0: sofort,
1: eh klar.
0: Sofort sind wir dagegen.
1: Aber es war uns auch wurscht.
0: Dass man sich spielen, ist eh klar, aber dann, wir dürfen es nicht mal sagen. Kerstin zum Beispiel schreibt, Thema Top gehört 11 auf 88.6. Jetzt habe ich kurz geglaubt, der Sender hat sich über Nacht geändert. Nein, alles gut. Wir haben nur gesagt, sie haben Geburtstag.
1: 1. September, die zwei werden heute 37, haben wir nur Happy Birthday gesagt, alles Gute. Und nein, der Sender hat sich natürlich nicht über Nacht geändert, Kerstin, keine Sorge.
0: Aber wir können Tokyo Hotel spielen jetzt, wenn du magst.
1: Wir können, aber wir können auch wir sein, 88.6 und Eisner Kiel spielen. Das machen wir auch lieber.
0: Jawohl.
1: The Great Unknown, jetzt auf 88.6. Guten Morgen.

0: Guten Morgen. Ein halber Zeh voll Kaffee und Eisen ein Kühls. Ja, so geht der Tag gut los. Danke, ich bin schon munter jetzt.
1: Jawohl, Richard.
2: Ist
1: Gott
2: quasi
1: sei Dank.
2: Ein Eiskaffee dann, ne? Vom Richard.
1: Wieso?
3: Eis, mein Kills.
1: Aha! Ja, der ist gut, Sarah.
2: Wenn man versteht,
1: hab ja. Kurz braucht, ja, lass mich doch bitte. Ja. Ja, es ist früh, 6.22 Uhr am Dienstag. Was willst du denn von mir? Muss man schon erklären, sowas. Nein, der war ganz gut. Eis and Kills, The Great Alone auf 88.6. Es ist der 1. September, das heißt, bitte schön. Wir haben das ja ein bisschen verschwitzt, glaube ich, im Sommer, aber wir haben heute eine offene Runde Klugscheißer des Tages gleich mit dabei.
2: Das heißt, ihr könnt es alle mitraten. Es geht, es ist ein bisschen so vielleicht die Vorrunde. Man kann einmal probieren, wie würde ich mich schlagen, um sich dann offiziell anmelden zu lassen. Das heißt, ihr könnt es über WhatsApp dann per Sprachnachricht alle die Antworten dann schicken und die Frage gibt es natürlich dann auch in der nächsten halben Stunde.
1: Außerdem Disturbed und auch Blackstone Cherry in den nächsten 10 Minuten auf 88.6.
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10: Vom heutigen meteorologischen Herbstbeginn merkt man nur jetzt in der Früh ein bisschen was. Die Temperaturen sind noch eher frisch. Wir haben zum Beispiel 13 Grad in Mürzzuschlag, 11 Grad in Malnitz und 14 Grad in Kreuzeck. Stellenweise ist es auch ein bisschen nebelig und ein paar Restregenschauer sind noch von der Nacht übrig. Ansonsten wird das aber heute ein Tag mit viel Sonnenschein in ganz Österreich und bis zu 28 Grad.
1: Danke Lisa, 6.24 Uhr die Schlagzeilen mit Alexander Fekonia.
11: Bundeskanzler Christian Stocker hat gestern im Fernsehen weiter ausgeführt, wie er die Pensionen absichern will. Das soll mit einem durch Dividenden aus Staatsbeteiligungen gespeisten Fonds passieren. Außerdem soll man, wenn man für Kinder Geld investiert, keine Gebühren und Steuern bezahlen müssen. Da geht es um bis zu 5.000 Euro im Jahr. Im Prozess um den jahrzehntelangen ungeklärten Mord an US-Rapper Tupac Shakur ist der Angeklagte für schuldig befunden worden. Der frühere Anführer einer Gang soll den Mord in Auftrag gegeben haben, wie die Geschworenen befunden haben. Shakur war 1996 im Alter von 25 Jahren in Las Vegas getötet worden. Er war einer der einflussreichsten Rapper der 1990er Jahre. Und noch zum Tennis, da hat Lili Tagger ein denkwürdiges Debüt bei den US Open hingelegt. Die 18-jährige Osttirolerin hat sich in Runde 1 gegen Tamara Korpatsch aus Deutschland mit 6:0 und 7:6 durchgesetzt. Bei den Herren ist Juri Rodionov bei seiner Hauptfeldpremiere eine Runde weiter. Er hat den Franzosen Giovanni Mpeci Pericard in 3 Sätzen besiegt.
1: Danke, Alexander. Blick auf die Straßen, 5 Minuten vor 6:30, aber noch immer ganz ruhig.
2: Es ist ein bisschen der Frühverkehr, der natürlich losgeht um die Uhrzeit, aber sonst geht's.
1: Ja dann, gute und sichere Fahrt.
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1: Wisst ihr, oft sind es einfach die kleinen Dinge, die einem wirklich schon Freude bereiten in aller Früh. Zum Beispiel, wenn man fast eine ganze Woche lang keinen Kaffee hatte in der Früh in der Arbeit und dann aber wieder sich wunderbar ein Häferl runterdrücken kann in der Früh und da so den ersten Kaffee in Ruhe genießen kann, das kann schon was.
2: Da merkt man erst eigentlich, wie so selbstverständliche Sachen auf einmal doch wieder einen besonderen Wert haben.
1: Das stimmt.
2: Dass man eben in die Arbeit kommt und sich einfach von der funktionierenden Maschine den Kaffee runterdrückt. Das war die letzten Tage bei uns nicht selbstverständlich und jetzt geht's aber wieder.
1: Wir hatten drei verschiedene Maschinen in der Küche stehen, haben alles irgendwie ein bisschen ausprobiert, aber nichts hat so richtig funktioniert. Aber heute am Dienstag endlich jetzt wieder Kaffee. Hoffentlich auch bei euch funktionierende Kaffeemaschinen, entweder zu Hause oder in der Arbeit. Genießt das erste Häferl jetzt am Dienstag. Es ist der 1. September, 6.29 Uhr. Wir starten gemeinsam rein in den Tag, gleich mit Blink-182 und jetzt Rancid Time Bomb.

Rancid, Timebomb 88.6 am Dienstagmorgen. Blink-182, All the Small Things jetzt für euren Start in den Tag, in den 1. September, 6.31 Uhr, kurz nach halb sieben. Guten Morgen.

0: Blink-182, All the Small Things, 88.6 am Dienstagmorgen, 6.34 Uhr, stellenweise jetzt schon ein extrem schöner Sonnenaufgang.
1: Ja, vor allem, wenn man da so weit oben ist wie der Heinz, der ist in der Weststeiermark in Garnas und schickt da ein Foto eben vom Sonnenaufgang. Sieht man auch schön, der ist eben weiter oben und da sieht man dann ins Tal runter und oben eben schon ein bisschen ein wolkenbedeckter Himmel mit der Sonne am Horizont.
2: Und wirklich ein bisschen Nebel in den Tälern zu sehen.
0: Mhm. Ein sehr schönes Foto.
2: Kitschig fast schon.
0: Danke, Heinz. Ja. Kann man schon so sagen. Danke fürs Foto, einen schönen Start in den Dienstag, dir und euch allen. Wir haben gleich eine offene Runde Klugscheiße des Tages. Das heißt, wir werden uns dann gleich eine Frage vorlesen. Und ihr könnt alle über WhatsApp mitraten, uns auch gerne dann sagen, was ihr glaubt, warum dieses oder jenes sein könnte, welche Antwort stimmen könnte. Und das ist immer am 1. des Monats. Machen wir so eine offene Runde.
1: Für alle gemeinsam über WhatsApp-Sprachnachricht. Thema ist heute eine bestimmte Spielkonsole, die einen runden Geburtstag hat.
0: Die wahrscheinlich einige von euch sehr gut kennen. Gleich nach Blackstone Cherry, Blame It on the Boom Boom, 88.6 am Dienstag.

0: Alex Stone Cherry, Blame It on a Boom Boom, 88.6 am Dienstagmorgen, kurz nach 7:30, 6.38 Uhr, bisschen früher als sonst, aber aus einem bestimmten Grund.
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0: Es ist der 1. September und zum 1. des Monats spielen wir ja immer eine offene Runde Klugscheißer des Tages mit euch allen gemeinsam. Das heißt, wir lesen jetzt gleich die Frage vor und ihr alle könnt mitspielen.
3: Über WhatsApp, am liebsten per Sprachnachricht 0676 83 88 6100. Gerne auch dazu analysieren, was glaubt ihr eben, welche Antwort ist richtig und warum. Und dann hören wir uns die Antworten an und dann werden wir das natürlich nachher auch auflösen. Das ist ein bisschen vielleicht so das Warm-up dann für das Offizielle, weil offiziell anmelden kann man sich ja online bei uns, radio88.6.at.
0: Und es ist jetzt heute eben eine Frage, ich glaube, das hat viele von euch begleitet oder vielleicht haben da viele von euch Erfahrung. Da könnt ihr eben ganz gut in der Sprachnachricht vielleicht dazu sagen, warum ihr glaubt, dieses oder jede Antwort könnte eben stimmen. Ich glaube, da kann man ein paar persönliche Erfahrungen mit reinbringen. Gut, dann legen wir los mit der Frage.
3: Und zwar, heute vor 40 Jahren kommt das Nintendo Entertainment System nach Europa. Also die Spielkonsole, die meisten unter der Abkürzung NES kennen. Habt ihr gespielt damals? Oder habt ihr die überhaupt in eurem Haushalt gehabt?
0: Ja, aber nur mehr ganz kurz.
3: Ja.
0: Also Nintendo 64, glaube ich, war das dann.
3: Ja, war dann bei mir auch die offiziell erste, aber davor eben die NES oder das NES-System.
0: Aha, okay, na dann hatte ich die gar nicht. Ja.
3: Und die Frage ist heute, welches ist denn das meist verkaufte NES-Spiel? Also das Spiel für das Nintendo Entertainment System, welches ist das meist verkaufte? Antwortmöglichkeit A, ist es Tetris? B, The Legend of Zelda? Oder C, Super Mario Brothers? Tetris, The Legend of Zelda oder Super Mario Brothers, das meistverkaufte NES-Spiel.
0: Was glaubt ihr, was richtig ist und vor allem auch warum? Gerne ein bisschen was dazu sagen. Bitte jetzt per WhatsApp-Sprachnachricht an uns 0676 83 88 6100. Guns N' Roses Langzeit, Sweet Child O' Mine und dann schauen wir, was die richtige Antwort ist. 88.6 am Dienstag mit einer offenen Runde. Klugscheißer des Tages, 6.40 Uhr.

0: Guns N' Roses, Sweet Child O' Mine, 88.6 am Dienstagmorgen, kurz nach 6:45, 6.46 Uhr. Wir sind mittendrin in einer offenen Runde Klugscheißer des Tages. Es ist der 1. September, erster Tag im Monat. Da spielen wir immer mit euch allen gemeinsam. Vielen, vielen Dank. Es sind jetzt extrem viele Antwortmöglichkeiten reingekommen. Danke an alle, die mitgemacht haben. Aber nochmal die Frage zur Wiederholung.
1: Es geht nämlich um das NES, also Nintendo Entertainment System, wo uns die Elke auch zum Beispiel geschrieben hat, ich habe die Konsole selber nicht gehabt, aber in meinem Umkreis hatten es fast alle und ich glaube, so geht es vielen. Irgendjemand kennt jemanden, der diese Spielkonsole daheim hatte.
0: Ja.
1: Und die ist eben heute vor 40 Jahren nach Europa gekommen und deswegen die Frage heute, welches ist das meistverkaufte NES-Spiel, also dezidiert für das Nintendo Entertainment System? Antwort A, Tetris, B, The Legend of Zelda oder C, Super Mario Brothers?
0: Ein paar eurer Antwortmöglichkeiten?
2: Ich vermute, dass Tetris ist, weil das einfach ein Kultspiel ist.
3: Ich würde sagen Zelda.
4: Es müsste dann eigentlich Super Mario sein, weil da hat es ja auch verschiedene Teile gegeben. Ich weiß zwar nicht, ob es auf der NES schon verschiedene Teile gegeben hat, aber ich sage Super Mario. Und nein, ich bin mir nicht sicher.
5: Meine Vermutung ist ehrlich gesagt Tetris, weil, was ich weiß, Super Mario war viel bei den Konsolen dabei, wie sie es verkauft haben.
6: Ich sage einmal Antwort A. Ja, wir haben es auch gehabt, daheim natürlich, mit allen Spielen drum und dran.
7: Das meistverkaufte NES-Spiel Nintendo, das kann nur Super Mario sein, oder?
8: Das müsste Tetris sein, das ist mehr als, boah, keine Ahnung, 30 Millionen Mal, glaube ich, verkauft worden. Super Mario ist, glaube ich, erst später gekommen.
9: Ich würde sagen Tetris, und zwar wegen dun, dun, dun, dun, dun, dun.
0: Simon, Andreas, Dominik, Herbert, Wolfgang, Dodo, Andreas oder auch Manni haben wir da jetzt gehört. War von allem ein bisschen was mit dabei. Ich glaube, ganz, ganz viel am Tetris, Antwort A gesagt, wenn ich das jetzt so richtig sehe.
1: Die überwiegende Mehrheit, ja.
0: Allerdings, wir haben es jetzt eh auch schon ein paar Mal gehört. Alexander, Sophie und Bernhard, und eben ein paar Mal haben wir es eh schon gehört, haben sich dann doch zur richtigen Antwort entschieden.
10: Super Mario Bros.
11: Ich glaube, es ist Super Mario Bros., auch wenn es recht offensichtlich ist. Weil Tetris kam, glaube ich, erst für den Game Boy raus. Das heißt, das gab es auf dem NES-System noch gar nicht. Und Zelda ist zwar super beliebt, ich weiß aber auch nicht, ob es das schon für die NES gab. Also ich würde sagen, es ist Super Mario Bros.
12: Also Tetris würde ich ja mal grundsätzlich behaupten, wer das meistverkaufte, wenn es um den Game Boy geht. Legend of Zelda war zwar lieb, aber ich glaube, dass im Endeffekt nichts so tief verwurzelt ist in der DNA von Nintendo wie der Mario. Also würde ich Super Mario nehmen.
0: So, und das hat jetzt dann auch gestimmt, schlussendlich.
1: Super Mario, tatsächlich, Antwort C ist richtig. Es ist über 40 Millionen Mal verkauft worden, oft auch im Paket mit der Konsole, das haben wir auch gehört. Ich glaube, der Wolfgang hat das gesagt, dass das dann oft so in der Kombi war. Auch einzeln ist Super Mario ganz weit vorne mit dabei, nämlich der dritte Teil, der ist einzeln sehr, sehr weit vorne mit dabei. Aber tatsächlich Tetris und Legend of Zelda, beides auch auf der NES gegeben, aber eben nicht so oft verkauft wie Super Mario Brothers.
0: Gratulation an alle, die eben Antwort C gesagt haben und da auf der richtigen Fährte waren. Super, vielen, vielen Dank aber generell an alle, die mitgemacht haben. Und eben, wenn ihr es geschafft habt und jetzt sagt, gut, das war jetzt ein guter Test für den Klugscheißer des Tages, könnt ihr euch ja entweder gerne selbst anmelden oder jemandem sagen, bitte meld mich doch mal an, ich brauche so einen Klugscheißer, auf jeden Fall Radio 88.6 AT. Disturbed, I Will Not Break jetzt für euren Dienstag. Danke nochmal fürs Mitmachen. Gleich 10 Minuten vor 7.

0: Beispiel oder auch System of a Down.
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0: 13 Grad haben wir aktuell in Aspang, 12 Grad in Söll und 16 Grad sind es in Deutschlandsberg. Stellenweise hält sich noch ein bisschen Nebel und tagsüber gibt es vor allem im Süden vereinzelt ein paar Wolken. Prinzipiell überwiegt aber heute im ganzen Land der Sonnenschein und es wird warm mit bis zu 28 Grad.
2: Danke Lisa, 6.54 Uhr, die Nachrichten mit Alexander Fekonia.
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4: Die Steuerstufen werden im nächsten Jahr um etwas mehr als 2% erhöht. Das soll die kalte Progression eindämmen und verhindern, dass Lohnerhöhungen von der Inflation aufgefressen werden. Das hat das Finanzministerium beschlossen. Konkret heißt das, dass man künftig mehr verdienen darf, bevor der nächsthöhere Steuersatz greift. Der österreichische Mineralölkonzern OMV wird mit der Irin Emma Delaney zum ersten Mal von einer Frau geführt. Sie hat 30 Jahre lang für den britischen BP-Konzern gearbeitet. Anlegervertreter wünschen sich, dass sich die OMV stärker Bereichen wie Geothermie oder Kohlenwasserstoffproduktion zuwendet. Aus dem Öl- und Gasgeschäft soll man sich langfristig verabschieden. Unter dem Motto Zusammenhalt in Europa hat Bundespräsident van der Bellen 5 Staatschefs aus dem deutschsprachigen Raum in seine Heimat Tirol eingeladen. Er trifft dort die Spitzen aus Belgien, Deutschland, Liechtenstein, Luxemburg und der Schweiz. Das Treffen startet heute in Innsbruck und geht morgen am Forum Alpbach weiter. Über 7 Jahre hinweg soll Amazon bei Werbeauktionen heimlich die Preise nach oben getrieben und dadurch zweistellige Milliardenbeträge verdient haben. Die Mehrkosten seien größtenteils an die Verbraucher weitergegeben worden. Das wirft die US-Wettbewerbsbehörde dem Online-Riesen vor und verklagt den Konzern jetzt gemeinsam mit 22 US-Bundesstaaten.
2: Danke, Alexander. Blick auf die Straßen, 6.56 Uhr. Wir schauen nach Oberösterreich, da liegt ein Reifen im Tunnel.
5: Und zwar auf der A9 Richtung Graz, deswegen gibt es eine Sperre zwischen Klaus und St. Pankratz, weil im Klausertunnel eben dieser Reifen liegt. Da ist schon der Streckendienst unterwegs und da bitte besonders vorsichtig unterwegs sein, sonst geht's aber soweit so gut.
2: Gute und sichere Fahrt.
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2: Schönen guten Morgen am Dienstag, kurz vor 7, 6.58 Uhr. Es ist der 1. September. Langsam geht's wieder los mit dem Alltag. Nächste Woche Schulstart im Osten Österreichs. Aber manche von euch, denen geht's noch gut. Die sind noch im Urlaub, so wie der Manuel.
15: Ich bin gerade mit meiner Familie in Fontana auf Urlaub, genieße gerade den Sonnenaufgang. Ist richtig schön.

0: stehen da und wir bleiben nur bis Donnerstag. Natürlich begleitet uns auch 886. Und am Freitag mein Timpeljagen.
1: Was ist das für ein geiler Wochenplan? Ich liebe alles daran.
2: Wirklich.
1: Grüße nach Kroatien zu deiner Familie, Manuel. Wunderschön, dass ihr da am Meer noch genießen könnt, die Tage. Und vor allem noch viel geiler, dass ihr dann am Freitag aber pünktlich zurück seid, weil da ist die Jagd nach Timpel X natürlich.
2: Ich habe den verhämischen Lacher am Ende gehört. Ich frage mich, ob der Urlaub extra so gelegt wurde, damit man am Freitag wieder da ist.
1: Na, ich hoffe doch.
2: Das wäre super. Jawohl, Manuel, schönen Urlaub euch noch und eben am Freitag, 4. September hier auf 88.6, Timpel X Fluchtachtal, die Runde 8. Da freuen wir uns schon sehr drauf. Hoffentlich sind viele von euch mit dabei. Jetzt einmal der Start in den Dienstag mit Avenged Sevenfold und Afterlife. Guten Morgen, es ist gleich 7.

0: Avenged Sevenfold Afterlife, 88.6 am Dienstagmorgen, 6:05. Es ist der 1. September und heute um 11 Uhr verlässt der Hogwarts Express wieder den Gleis 9¾.
1: Ah, schön.
0: Für alle ja, Zauberinnen geht's los nach Hogwarts. Bei der King's Cross Station in London, da gibt es auch immer ein Fest heute am 1. September. Das finde ich ziemlich cool. Da schaltet auch wirklich die Anzeige beim Zug, zumindest bei einer, um auf Hogwarts Express Now Leaving from Platform 9¾. Sehr, sehr lustig. Ist immer ein Fest. Verkleiden sich immer alle möglichen Leute mit Umhängen und feiern eben dort einfach den 1. September.
1: Ach, lustig.
0: Finde ich sehr lustig. Vielleicht kommt euch das heute ja noch unter auf Social Media. Aber auch bei uns Muggel geht's ja jetzt dann bald wieder los. Schulstart am 7. September, am Montag fürs Burgenland, Niederösterreich und Wien. Eine Woche später dann für die anderen Bundesländer. Und ich nehme an, langsam sind sich auch alle nervös, die in die erste Klasse starten, also die Tafelklassler. Aber egal welche Schulstufe, wir haben was für euch.
1: Wir haben jetzt etwas, das kann man sich ausdrucken, also runterladen, ausdrucken und dann auch daheim hinhängen. Und das hat mir auch immer sehr geholfen, um den Überblick zu behalten. Es gibt nämlich jetzt den 88.6-Stundenplan, da haben wir gesagt, kurz vor Schulstart. Das muss natürlich sein, dass man sich den eben daheim aufhängen kann und schauen kann, wann habe ich was, wie lange habe ich Schule und wann habe ich eh Freizeit.
2: Wann muss ich was in die Schultasche einpacken, damit ich das richtige Heft, das richtige Buch in der Schule mit habe und dann nicht deppert dastehe und sage, ah, hat die Katze gefressen.
1: Und das ist ein super cooles
0: cool
1: Design.
0: Aus, ja.
1: Wenn man so ein bisschen durchschaut, wie schaut der aus? Man findet den Peter Hornelius zum Beispiel, unseren Bock auf Rock natürlich.
0: Der
1: ist mit dabei.
0: Sein.
1: Natürlich Radio 88.6 das Logo. Dann findet man hier auch den Timpel mit einem Sätzchen.
2: Am Weg zur Schule muss es sein. Der Timpel reimt die Wörter rein.
1: Ja, natürlich. Ja, ist natürlich auch ein Klassiker und für viele, um kurz nach 8:30 zu einem Fixpunkt, kurz bevor die Schule losgeht. Und ja, da kann man eben ausfüllen, Montag bis Freitag, was für Stunden und was für Fächer habe ich.
2: Ganz wichtig, natürlich der Name, falls mehr Kids im Haushalt sind. Und ich finde auch, der Timpel, der lacht einen schon sehr motivierend an.
1: Ja.
2: Also wenn es vielleicht gerade nicht so gut läuft in der Früh, die Laune nicht so gut ist.
0: Das stimmt.
2: Dann einfach kurz auf den Stundenplan schauen. Der Timpel, der feuert euch an.
0: Ich kann mir gut vorstellen, dass sich da auch die Eltern freuen, wenn man einfach auch den coolen Peter Hornelius vielleicht am Kühlschrank oder eben irgendwo in der Küche hängen hat. Also Radio 88.6 AT, könnt ihr das runterladen und dann eben ausdrucken und aufhängen. 88.6-Stundenplan. Hat eh nur viele Jahre gedauert, bis wir mal auf die Idee gekommen sind, dass wir das machen können.
1: Wir schauen mal, ob sie funktioniert. Das entscheidet ihr.
0: Ah, ich denke schon. Radio 88.6 AT, wie gesagt, alle Infos. Nirvana, come as you are, jetzt für euren Start in den Dienstag. Guten Morgen.

0: Mega-Stundenplan. Mein Kind wird heuer zwangsbeglückt. Bisher gab es immer ein simples Excel-Sheet. Ha. Vielen Dank dafür, schreibt die Sandra.
1: Die Zeiten sind vorbei, liebe Sandra.
0: Wer braucht Excel, wenn es den 88.6-Stunden-Plan zum Download gibt, bitte sehr.
2: Ja, vor allem mit dem Peter Hornelius und ja, Bock auf Rock-Logo, das ist super cool. Ich hab gerade versucht, mich zu erinnern, was ich für einen gehabt habe früher in der Schule.
0: Ach, den hat's immer nicht erinnern. Bei uns hat es den immer dazugegeben, beim Einkauf im Papierfachwarenladen.
2: Mm, ja, stimmt.
0: Da ist immer einer dazugelegt worden und der ist dann gehängt.
1: Oder vielleicht die
2: Maus
1: oder so.
2: Der aber jetzt bitte special.
1: Radio 88.6.at könnt ihr euch ausdrucken und dann, also runterladen, ausdrucken und dann seid ihr eben bereit für den Schulstart, der ja dann am Montag im Osten Österreichs schon einmal ist. Jetzt aber Dienstag, es ist gleich 7:45 und wir schauen gleich zu kommenden Freitag. Da startet nämlich auch die Let's Rock Home Party wieder zurück aus der Sommerpause und da wird es gleich zwei Alben in voller Länge geben, denn es kommt zum einen was Neues raus und zum anderen ein Album, das sicher ganz viele von uns begleitet hat, hat Geburtstag am Freitag. Und was das eben ist, erzählen wir euch gleich nach Evanescence. Going Under. Guten Morgen mit 88.6. No.

0: Evanescence, Going Under, 88.6, am Dienstagmorgen, 1. September. 7.18 Uhr ist es, kurz nach Viertel 8. Und da schauen wir jetzt zum kommenden Freitag. Da ist die Let's Rock Home Party wieder zurück aus der Sommerpause, eben immer am Freitag ab 18 Uhr. Starten wir mit euch gemeinsam rein ins Wochenende mit ein paar Spielen, mit besonders vieler motivierender Party-Rock-Musik. Freue mich sehr, dass die Sendung dann auch wieder zurück ist. Und wir haben gleich jetzt am Freitag zwei Alben in voller Länge. Es sind nämlich gleich zwei Dinge, die gefeiert gehören.
1: Einmal Airborne, die kennen wir von unserer Rockbühne vom Donauinselfest. Da waren sie live zu sehen, haben ordentlich abgerissen. Und die bringen da ihr neues Album raus. Airborne heißt es und das gibt es ab 18 Uhr am Freitag in voller Länge.
0: Und ab 20 Uhr, da feiern wir den 25. Geburtstag von einem legendären Album.
1: Hat wahrscheinlich viele Leute sehr lange Zeit begleitet. System of a Down Toxicity wird am Freitag 25 Jahre alt.
0: Ja, so zwei ziemlich geile Anlässe, die eben gefeiert gehören. Airborne, das brandneue Album ab 18 Uhr und dann eben Toxicity in voller Länge ab 20 Uhr hier auf 88.6 am Freitag. Und ja, auf Toxicity sind natürlich die Hits wie Toxicity oder auch Chop Suey mit drauf, aber eben auch Science, ein Schmankerl. Und das haben wir jetzt für euch mit dabei. System of a Down auf 88.6 am Dienstag. Guten Morgen.

0: Yes, Toxicity, Gänsehaut, wie cool Science, freut sich da der Lukas.
1: Na, habe ich dir der Freitag wieder, aber massiv leiwand, schreibt der Stefan. Wahrscheinlich, wir haben viel vor.
2: Das glaube ich auch, am Freitag, 4. September wieder zurück aus der Sommerpause, Let's Rock Home Party und ab 18 Uhr gibt es da das neue Album von Airborne und ab 20 Uhr feiert eben Toxicity das Album 25. Geburtstag, auch das dann in voller Länge mit dabei. 88.6 am Dienstag, jetzt aber mal 7.22 Uhr, heißt gleich wieder Zeit für eine Runde Stadtland mit euch allen gemeinsam. Dienstag ist, das heißt, wir haben jetzt erst den zweiten Tag mit einer neuen Kategorie.
1: Und ich erinnere mich, ich habe gestern gewonnen mit euch allen gemeinsam.
2: Ja, bravo. Na, was
1: für ein schöner Start in den Montag. Ja, wir haben eine neue Kategorie, nämlich den Bandnamen statt dem Tier. Sollen wir alle schon mal durchgehen zum Vorbereiten?
2: Ja, geht schon.
1: Stadt, Land, schlechtester Ort für ein Date, Begriffe aus dem Straßenverkehr und dann eben der Bandname.
2: Wir haben uns gestern ein bisschen schwer getan, Montag war es. Schauen wir mal.
0: Das Gehirn war müde, heute zumindest fühle ich mich besser als gestern.
2: Schauen Sehr mal. Gut, ich auch. Sind wir ready, hoffentlich ihr auch für eine Runde Stadt, Land mit euch allen gemeinsam. Außerdem gleich The Pretty Reckless und Breaking Benjamin mit dabei.
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0: 10 Grad haben wir aktuell in Maria Pfarr, 15 Grad sind es in Mattighofen und 17 Grad in Poisdorf. Ein bisschen Nebel und einige Wolken begleiten uns stellenweise noch durch den Morgen, aber nach und nach kommt immer mehr die Sonne durch und bleibt uns heute auch überall den ganzen Tag erhalten. Zwischendurch tauchen zwar immer wieder ein paar Wolken auf, aber es sollte heute überwiegend trocken bleiben. Dazu gibt es einen recht lebhaften Wind und bis zu 28 Grad.
2: Danke Lisa, 7.24 Uhr, die Schlagzeilen mit Alexander Fekonia.
5: Die Steuerstufen werden im nächsten Jahr um etwas mehr als 2% erhöht. Das soll die kalte Progression eindämmen und verhindern, dass Lohnerhöhungen von der Inflation aufgefressen werden. Das hat das Finanzministerium beschlossen. Konkret heißt das, dass man künftig mehr verdienen darf, bevor der nächsthöhere Steuersatz greift. Der österreichische Mineralölkonzern OMV wird mit der Irin Emma Delaney zum ersten Mal von einer Frau geführt. Sie hat 30 Jahre lang für den britischen BP-Konzern gearbeitet. Anlegervertreter wünschen sich, dass sich die OMV stärker Bereichen wie Geothermie oder Kohlenwasserstoffproduktion zuwendet. Aus dem Öl- und Gasgeschäft soll man sich langfristig verabschieden. Über 7 Jahre hinweg soll Amazon bei Werbeauktionen heimlich die Preise nach oben getrieben und dadurch zweistellige Milliardenbeträge verdient haben. Die Mehrkosten seien größtenteils an die Verbraucher weitergegeben worden. Das wirft die US-Wettbewerbsbehörde dem Online-Riesen vor und verklagt den Konzern jetzt gemeinsam mit 22 US-Bundesstaaten.
2: Danke, Alexander. Blick auf die Straßen, 7.25 Uhr, aber weiterhin recht ruhig.
1: Es ist der Frühverkehr natürlich um die Uhrzeit, aber ansonsten nichts Gröberes.
2: Ja, dann gute und sichere Fahrt.
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2: Am Dienstag. Guten Morgen, es ist gleich 7:30, 7.28 Uhr, der 1. September. 3 Runden spielen wir noch, Stadtland in den Sommerferien in der Rock'n'Roll Sommerschule. Am Freitag ja Timpel X hier auf 88.6 und dann ab Montag Schulstart im Osten Österreichs. Heißt auch Rückkehr der Timpel-Time und Rückkehr von Timpel-Reim die Wörter rein. Ich glaube, da freuen sich eher schon alle ziemlich viel drauf, aber davor spielen wir eben noch ein paar Runden. Stadtland mit euch allen gemeinsam, geht gleich los. Vorher noch Musik. The Pretty Reckless und jetzt Goldfinger. Superman für euren Dienstag. Guten Morgen.

0: Ich liebe euch ganz besonders mehr, wenn ihr Ska spielt, freut sich der Alex.
1: Ja, das ist doch schön. Goldfinger, Superman 88.6 am Dienstagmorgen. 7.32 Uhr, The Pretty Reckless, Death by Rock'n'Roll. Alex hoffentlich aber auch okay. Ist nicht Ska, aber trotzdem sehr, sehr, sehr gut hier auf 88.6. Guten Morgen.

0: Pretty Reckless, Death by Rock'n'Roll, 88.6 am Dienstagmorgen, 7.36 Uhr, kurz nach halb acht. Und bevor wir spielen, noch etwas Wichtiges von den Straßen, wenn ihr in Oberösterreich unterwegs seid.
1: Da ist nämlich ein Unfall passiert auf der A1 Richtung Salzburg zwischen Asten und dem Knoten Linz. Der rechte Fahrstreifen ist da gesperrt. Bitte besonders vorsichtig sein und mit Zeitverlust rechnen.
0: Gute und sichere Fahrt.
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0: Vielleicht woanders steht sie gerade im Stau am Weg in die Arbeit. Dann jetzt hoffentlich ein bisschen eine Ablenkung für euch. Wir spielen um kurz nach halb acht immer eine Runde Stadt-Land mit euch allen gemeinsam. Und ja, die Kategorien Stadt und Land sind den ganzen Sommer über gleich geblieben. Ich persönlich finde, das gehört auch dazu, weil sonst heißt ja, macht ja das Spiel keinen Sinn mehr.
1: Wann heißt es halt
0: ad absurdum gefühlt. Ja. Aber die anderen Rubriken, die haben wir den ganzen Sommer schön bunt gestaltet, haben es auch immer ein bisschen durchgewürfelt, haben geschaut, dass kreativ ist und finde auch jetzt die Abschlusswoche sehr lustig.
1: Wir haben neu dabei den Bandnamen, aber natürlich von letzter Woche noch gewohnt den schlechten Ort für ein Date und Begriffe aus dem Straßenverkehr.
0: Beim Bandnamen vielleicht noch wichtig dazu zu sagen, da haben wir gesagt, Solokünstler gelten nicht und das The geben wir auch weg. Also wenn man jetzt bei O zum Beispiel Offspring schreiben möchte,
1: dann geht das.
0: The zählt da sozusagen dann nicht. Okay, das heißt, die Rubriken sind klar. Sarah, du hast gestern mit allen gemeinsam gespielt.
1: Und gewonnen immer noch.
0: Ja, was hätte ich ändern sollen seit gestern? Schau mal, wer heute sich da einen Sieg holen kann. Lisa, magst du heute mit allen gemeinsam spielen?
1: Gerne.
0: Passt. Dann bin ich auf mich alleine gestellt. Schauen wir mal, was das wird. Kann auf jeden Fall
1: nichts. Schauen wir, ob die Sarah wieder gewinnt, wenn sie auf sich alleine gestellt ist. Hoffnungen schwinden.
0: Also jetzt könnt ihr heute der Lisa helfen per WhatsApp 0676 83 88 6 100. Rubriken haben wir gesagt, dann fehlt eigentlich nur mehr der Buchstabe und dann kann es eigentlich losgehen.
1: Na dann mache ich A und du machst Stopp.
0: So machen wir es.
1: Gut. A. Warte, ich habe vergessen. Ich bin bei A geblieben. Warte, nochmal. Konzentration jetzt. Psst. A.
0: Stopp.
1: Erst B, oder?
0: Ja, warum nicht?
1: Ja. Na gut, dann halt B. Stadt, Land, schlechter Ort für ein Date, Straßenverkehrsbegriffe und Bandnamen mit B. Na gut.
0: So. Übrigens auch ohne Countdown, also es geht wieder um Schnelligkeit.
1: Stimmt.
0: Boah, da schreibt sie sicher alle das gleiche. Ja, verdammt. So, mir fehlt jetzt noch das Date. Okay.
1: Na gut, da bin ich aber nicht gut heute.
0: So.
3: Stopp!
0: Stopp!
1: Oh. Okay. Weiß nicht, ob ich jetzt einen Chance geschrieben habe.
0: Was fehlt denn?
1: Nein, oder ich bin noch fertig geworden. Ich bin noch fertig geworden, aber ich bin nicht zufrieden.
0: Okay, na gut. Na schauen wir mal. Ich befürchte, dass wir teilweise schon das Gleiche haben. Na gut. Ich fange einmal an mit der Stadt und habe Budapest.
1: Ich habe Brüssel.
3: Ich habe Bad Ischl.
0: Jawohl, bitte. Sure. Sarah, das erste Mal den ganzen Sommer, dass du nicht in Österreich geblieben bist.
1: Gestern auch nicht, glaube ich.
0: Gestern auch nicht?
1: Gestern auch nicht. Gestern war ich in Nürnberg, ja.
0: Wie soll denn das weitergehen,
1: ja, ich
0: Sarah?
1: Ich weiß es nicht, aber
0: das
1: ich habe mich inspirieren schauen lassen.
3: Von dafür war ich in Österreich.
1: Ja, okay. Ich habe nämlich als Land Belgien.
0: Okay.
1: Gedacht, bin ich gleich.
0: Passt. Ich habe Bulgarien.
3: Nein, ich habe leider auch Belgien geschrieben.
1: Jawohl.
3: Bianca, Alexander, Thomas, Maurice haben alle Belgien vorgeschlagen.
0: So, ich muss jetzt kurz nachschauen beim schlechten Ort für ein Date, ob das das ist, was ich denke, dass es ist. Vielleicht wollt ihr mal anfangen.
1: Ich bin unzufrieden. Eigentlich wäre mir viel lieber gewesen, Bushaltestelle oder irgend sowas. Aber ich habe jetzt die Bäckerei genommen, wobei so schlecht finde ich den Ort eigentlich gar nicht. Eigentlich ist das so gut, oder?
0: Eigentlich gibt es dort immer Cafés und dort kann man sich auch hinsetzen. Ja,
3: weiß ich jetzt nicht, ob das zählt, Sarah.
1: Nein, eigentlich, wenn, müsste das Bäckerei Hinterstübal oder weiß nicht, der Bäckerkeller oder
0: nein,
1: weiß ich nicht,
0: wie das sein.
1: Aber Bäckerei
0: schon
1: ist eigentlich ein richtig guter Ort.
0: Ja. Eigentlich schon.
1: Deswegen war ich so unzufrieden jetzt, weil ich irgendwas geschrieben habe. Schass.
0: Wenn es sich tröstet, ich habe zwar, also ich weiß, was ich gemeint habe, aber es heißt nicht so. Und zwar habe ich die Brutstation aufgeschrieben.
1: Bitte was?
0: Für Vögel. Gibt es ja so.
1: Ach, Brut?
0: Aber ich glaube, es heißt Brutstätte. Wobei ich unter Brutstation auch was finde. Ich meine aber wirklich so eine Art Auffanglager oder so, wo man sich dann um junge, verletzte Vögelchen oder so kümmert.
1: Aber
0: heißt das nicht Brutstation?
1: Eine Brutstätte ist das, wo die Vögel.
0: Ja, oder auf die Welt
1: können.
0: Kommen, ja. Aber heißt jetzt Brutstation oder Brutstätte?
1: Na, was hast du gemeint, Kinga, und was hast du hingeschrieben?
0: Die Brutstation, das, wo sie geboren werden. Ich habe halt gemeint, wenn man sie noch aufpäppeln muss oder halt noch irgendwie unterstützen muss.
3: Auffangstation heißt das normalerweise.
0: Ja, aber es gibt auch die Brutstation. Und ich habe, noch einmal, ich habe die Brutstation gemeint, aber ich weiß nicht, ob es so heißt.
1: Ich weiß auch nicht.
0: Beim Googlen komme ich jetzt auch nicht weiter.
1: Oder den Brutkasten.
0: Warten wir mal. Machen wir mal weiter.
1: Stopp bitte, ich bin noch dran.
0: Achso, Entschuldige, ja.
1: Daddy und Sigi haben das Begräbnis vorgeschlagen.
0: Das ist eindeutig.
1: Auch ein Highlight, das jetzt gegen Ende reingekommen ist, von Bernhard der Beichtstuhl, ist auch stark.
4: Wow, ja, genau sowas habe ich gesucht.
0: Ja, super.
4: Schade. Okay. Auch das Badezimmer von der Sabine finde ich sehr lustig eigentlich. Und na, dann schreibe ich die Bäckerei hin. Da ärgert mich das.
0: Ma. Ja, gut, keine Ahnung. Ich finde, 5 Punkte wären fair, aber ich kann mir auch gar keine geben, weil wahrscheinlich ist eher das Wort an sich jetzt die Brutstätte.
4: Ja, also wir fangen da nicht an, halbe Punkte zu vergeben. Weil
0: doch, das haben wir schon gemacht. Man bei Maike auch immer wieder gemacht.
4: 5 Punkte für das, dass er halb stimmt, aber begriffen hat. Wenn er außer er ist doppelt.
0: Das haben wir schon gemacht, aber ist okay.
1: Schauen wir zum Straßenverkehr.
0: Bahnübergang.
4: Bahngleis.
1: Stark. David, Petra, Hans, Steffi, Laura und Lukas haben die Bushaltestelle vorgeschlagen.
0: Ja, bitte.
1: Die du beim Date schreiben wolltest, sagen.
4: Ja, komm. Ach, ärgert mich das immer noch. Schade.
0: So, jetzt bin ich gespannt, ob wir das gleiche haben. Blink-182.
4: Beatles.
1: Beartooth.
0: Jawohl, alle 10. Das ist doch fein.
4: Na, ist das schön.
0: Sehr gut. So, Stefan, danke für die Aufklärung. Brutstation ist ein Inkubator, also ein Gerät zum Ausbrüten von Eiern. Ha! Ja, da kann man kein Date haben drin.
1: Das im ist Inkubator wird es eng, glaube ich.
0: Das wird schwer. Schade, bitte, sonst hätte ich da tatsächlich 50 Punkte gehabt. Na gut, hätte ich Brutstätte geschrieben.
1: Gott sei Dank, weil dann habe ich gewonnen mit 45, glaube ich.
4: Ich habe 35.
0: 40, na gut. Aber wieder alles sehr nah beieinander.
4: Ja, gratuliere Lisa und euch allen, weil das sind schon sehr, sehr coole Sachen reingekommen.
1: Eine wilde Runde war das heute.
0: Ja. Nicht schlecht, ziemlich wild, ja. Brüterei. Na, ich ärgere mich jetzt natürlich, aber das macht nichts. Gratulation, Lisa. Und an alle, die mitgemacht haben, vielen, vielen Dank. Nicht schlecht, auf euch ist immer Verlass. 88.6 am Dienstag. Hoho, Band mit B. Breaking Benjamin. The Diary of Jane jetzt. Schönen guten Morgen, 7.43 Uhr.

0: Sarah, stell dir vor, du hättest, ich meine, du hattest eh die Beatles, aber stell dir vor, du hättest die Band vergessen und dann kommt die Moni daher und sagt, bring me the horizon.
1: Ui.
0: Band mit B, dass dir die gar nicht eingefallen ist.
1: Wild. Tatsächlich, und ich bin aber eigentlich froh, weil Beatles ist ja viel schneller hingeschrieben.
0: Das stimmt. Das
2: ja, wenn du nur BMCH schreibst, geht es sich auch aus.
1: Okay.
0: Danke jetzt auch an alle.
1: Guter Input.
0: Danke auch an alle, die da jetzt ein bisschen aufgeklärt haben und meine Verwirrung versucht haben zu
1: entwirren.
0: Was ich gemeint habe mit der Brutstation, also was ich aufgeschrieben habe, Brutstation ist eben das Pad zum Beispiel, oder ich glaube auch der Robert hat uns das jetzt nochmal geschrieben, ist eben dieses Kastall mit der Wärmelampe.
1: Der Brutkasten.
0: Wo die Eier, genau. Das habe ich aufgeschrieben, das habe ich natürlich nicht gemeint, sondern gemeint hätte ich eine Art Auffanglager, irgendwie sowas wie eine Vogelstation oder so. Aber ja, wurscht. Was ich meine und aufschreibe, das sind natürlich zwei verschiedene Dinge. Aber vielen Dank für die Aufklärung. 8:06 am Dienstagmorgen, kurz nach 7:45 ist es Kansas. Carry on, Wayward Son. Gibt's jetzt.

0: Kansas, Carry On Wayward Son, 88.6 am Dienstagmorgen, 7.52 Uhr. Wir sind in der letzten Woche der Rock'n'Roll Sommerschule und haben das Motto Breakdown und den Vorschlag vom Daniel, den wir jetzt gleich mit dabei haben, der ist einige Male vorgekommen, habe ich gesehen, auch bei unseren Social Media Postings auf Instagram und Facebook. Dürfte da also sehr beliebt sein, generell die Band, aber eben auch der Song, ein Schmankerl von der Band mit einem richtig geilen Breakdown, könnt ihr euch drauf freuen. Gibt's gleich außerdem auch Muse in den nächsten 10 Minuten hier auf 88.6.
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3: Ein sehr freundlicher und sonniger Dienstag steht uns heute bevor. Jetzt in der Früh sind noch ein paar Nebelfelder und Regentropfen unterwegs, aber dann überwiegt in ganz Österreich heute der Sonnenschein. Im Südwesten entstehen im Laufe des Tages ein paar Wolken und vielleicht ein paar vereinzelte Schauer, aber sonst soll es heute trocken bleiben. Die Temperaturen erreichen 22 bis 28 Grad. Aktuell haben wir 20 Grad in Podersdorf, 16 Grad in Pörtschach und 13 Grad in Bad Zell.
0: Danke Lisa, 7.53 Uhr, die Nachrichten mit Alexander Fekonia.
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4: In 5 Bezirken, nämlich in Bregenz, Wien, Brigittenau, Gänserndorf, Leibniz und Linz, testet die Polizei ab heute ein neues Dienstzeitmodell. Unter anderem sollen Überstunden großteils freiwillig gemacht und 24-Stunden-Dienste vermieden werden. Ab April 2027 soll das Modell dann für alle Beamten in ganz Österreich gelten. Kritik gibt's von den Personalvertretern, sie befürchten Gehaltseinbußen. Bundeskanzler Christian Stocker hat gestern im Fernsehen weiter ausgeführt, wie er die Pensionen absichern will. Das soll mit einem durch Dividenden aus Staatsbeteiligungen gespeisten Fonds passieren. Außerdem soll man, wenn man für Kindergeld investiert, keine Gebühren und Steuern bezahlen müssen. Da geht es um bis zu 5.000 Euro im

0: Tupac Shakur ist der Angeklagte für schuldig befunden worden. Der frühere Anführer einer Gang soll den Mord in Auftrag gegeben haben, wie die Geschworenen befunden haben. Shakur war 1996 im Alter von 25 Jahren in Las Vegas getötet worden. Er war einer der einflussreichsten Rapper der 90er Jahre. Alexander Fekonja.
1: Blick auf die Straßen. 8:05. Wir schauen zur Unfallstelle in Oberösterreich.
2: Und zwar auf die A1 Richtung Salzburg zwischen Asten und dem Knoten Linz. Da ist ein Unfall passiert. Der rechte Fahrstreifen ist da gesperrt. Bitte besondere Vorsicht. In der Steiermark ist auch ein Unfall passiert. A9 Richtung Linz bei Schachenwald. Da ist nur ein Fahrstreifen frei. Da mit Verzögerungen rechnen. Und der Ronald hat uns Bescheid gegeben. Der ist in Niederösterreich unterwegs. Da ist es besonders mühsam auf der A1 Richtung Wien. Und zwar direkt bei der Abfahrt St. Pölten. Dankeschön fürs Bescheid geben.
1: Gute und sichere Fahrt. Wo es geht.
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1: Guten Morgen, am Dienstag, 8:01. Es ist der 1. September und somit meteorologischer Herbstbeginn. Ich habe jetzt nochmal geschaut. Der andere Herbstbeginn, der kalendarische, der ist am 23. September. Also da ist schon noch ein Zeitchen hin. Ich muss aber ehrlich sagen, ich bin langsam schon bereit für meine Herbstdeko zu Hause. Also es ist jetzt schon noch warm, es ist schon eher sommerlich, aber langsam wäre ich bereit für Kürbis und Co.
2: Ich finde es schön, dass es eben

0: Menschen gibt, die sagen, ich bin bereit für eine Deko, finde ich schön.
1: Das bist du nicht so?
0: Ich habe keine Deko, die irgendwie richtig anders hat oder sowas.
1: Aber generell nicht? Also zu keiner Jahreszeit? Auch nicht zu Weihnachten? Ja. Lisa.
0: Ich hab's einmal.
2: Schau mich jetzt nicht an, ich bin eher auf Sarahs Seite als auf deiner.
1: Was?
0: Ich dekoriere doch nicht ständig alles um, bitte.
1: Natürlich.
0: Das ist ja anstrengend genug, dass ich den Haushalt mache. Warum soll ich dann noch mehr Deko machen?
1: Ja, kleinen Freuden im Leben.
2: Also ich habe im Herbst die Deko.
0: Meine Freude im Leben ist, dass ich nichts mache.
2: Einen Kürbis, den bekomme ich von meiner Oma, da steht mein Name drauf. Der ist angebaut bei ihr zu Hause im Garten.
1: Schön.
2: Und den stelle ich dann auf, irgendwann wird er dann gegessen und dann ist die Deko wieder weg.
0: Ja, das finde ich großartig.
1: Okay, schade.
0: Aber
1: ich dekoriere
0: schön,
1: sehr gerne.
0: Dass du bereit bist für deine Herbstdeko, Kinga.
1: Mir macht das Freude.
0: Viel Freude
2: ich freue mich lieber auf die Pullis und so.
1: Danke. Ja, verstehe ich. Auf die freue ich mich auch. 88.6 am Dienstag, Punkt 8. Viel Spaß beim Dekorieren, wenn ihr zu dem Team gehört. Wenn nicht, ist auch okay. Muse, Supermassive Black Hole gibt's jetzt. Schönen Start in den Tag.

0: News Supermassive Black Hole 88.6 am Dienstagmorgen, 4 nach 8. Es ist der 1. September und wir sind mittendrin in der letzten Woche der Rock'n'Roll Sommerschule für den Osten Österreichs. Auch die letzte Woche Sommerferien, aber wettertechnisch passt es ja ganz gut, wenn man sagt, ich würde eigentlich schon noch mal gerne in den See hüpfen oder in den Pool, dann geht das eigentlich.
1: Diese Woche wird es nochmal heiß, mit dem Wochenende sogar über 30 Grad wieder. Also schwimmen geht sich da auf jeden Fall gut aus.
0: Schön. Würde ich sagen. Kann man also noch ausnutzen, aber eben trotzdem Schulstart am Montag im Osten Österreichs und eben jetzt noch eine Woche Rock'n'Roll Sommerschule. Und unser Motto jetzt für den Abschluss ist die Breakdown-Woche. Haben wir gesagt, da haben wir nochmal richtig am Putz.
1: Da geht es ordentlich zu und vor allem, ich bin noch ein bisschen draufgekommen, es ist gar nicht jetzt einmal so aufgeregt zu sagen, da fallen mir sofort 1000 Songs ein, weil es braucht ja bei diesem Motto schon eben diesen gewissen Moment, wo man dann im Song schon merkt, okay, da baut sich eine Energie auf und jetzt geht alles ab. Und da muss man natürlich ein bisschen nachdenken und schauen, okay, welche Songs kommen da in Frage. Das muss natürlich nicht nur Metalcore sein, das können unterschiedliche Sachen sein. Auch aus dem Rock-Genre gibt es ja diesen Breakdown-Moment mit dem Moshpit-Moment, beim Konzert vergleiche ich das gerne. Und da ist aber trotzdem cool, dass da einiges von euch reinkommt und eben auch diese schönen Schmankerl, wo man dann auch merkt, da ist halt einfach auch die Leidenschaft dabei und dahinter, weil der Song einfach was Besonderes dadurch wird.
0: Wenn euch da was einfällt, freuen wir uns wirklich sehr, wenn ihr uns noch Sprachnachrichten schickt per WhatsApp 0676 83 88 6100. Eben vielleicht von einem bestimmten Konzert fällt euch etwas ein oder einer Band, wo ihr sagt, da eigentlich fast bei jedem Song saugeiler Breakdown, aber bei dem und dem Song ganz speziell habe ich schon dieses oder jenes erlebt. Dann erzählt uns das bitte gerne, freuen wir uns sehr darüber. Wir haben jetzt eine Sprachnachricht vom Daniel mit dabei und der beschreibt das richtig schön. Ein Song mit einem Moment, wo sich's aufbaut und dann weiß man, alles eskaliert.
2: Breakdown-Woche, geil, da habe ich gleich einmal einen Vorschlag. Und zwar habe ich mir das heuer zum zweiten Mal am Nova Rock angeschaut, A Day to Remember. Und sie waren ja vor ein paar Jahren Vorband von Bring Me the Horizon. Und da haben sie eigentlich nur so, sage ich mal, mehr die Schnulzen vorher gespielt. Und ich habe mir gedacht, na, bitte, bitte am Nova Rock, da müsst ihr mal gescheit Gas geben. Und das haben sie dann auch getan. Und eins meiner Lieblingslieder, wo ich auch voll fest dann im Moshpit gestanden bin, ist Mr. Highway Thinking About the End. Und zwar mit dem epischsten Breakdown überhaupt, kurz nach Disrespect Your Surroundings. Saugeil. Danke euch.
0: Ja, Daniel. Cool. Sehr gut, dass du da dann auch im Moshpit gestanden bist.
1: Voll fesch, bitte.
0: Voll fesch.
1: Und was für ein geiles Konzert. A Day to Remember und Bring Me the Horizon. Schade, dass ich nicht dort war. Ich frage mich, warum eigentlich. Ja. Aber ja, eben und von diesem Moment, von dem der Daniel erzählt, den gibt es circa im zweiten Drittel vom Song mit Disrespect Your Surroundings. Viel Spaß damit.
0: Anschnallen. A Day to Remember. Mr. Highways Thinking About the End. Jetzt auf 88.6.

0: auch wenn ich die Musik absolut geil finde, ein Ding, das ich nie ganz verstehen werde, ist der Moshpit.
1: Okay.
2: Aha.
1: Warum nicht, Stefan? Aber muss ja nicht jeder.
0: Muss ja nicht jeder rein. Ich verstehe es, ich bin auch lieber hinter Moshpit als mittendrin.
2: Ich glaube, man muss einmal einen gemacht haben, um es verstehen zu können. Also ich verstehe, wenn man es noch nicht gemacht hat, dass man es nicht versteht.
1: Ja,
0: danke. Verwirrung ist verwirrt, danke Sarah.
2: Wenn man dann einmal mittendrin war und das erlebt hat, dann glaube ich, hat man einen anderen Zugang, aber muss man natürlich
0: nicht. Bist du eine, die im Moshpit mit dabei ist?
2: Nicht
0: oder regelmäßig. Warst du es, wie du jünger warst?
2: Ja, ja. Nicht regelmäßig, aber schon einmal passiert und das ist schon cool.
1: Okay.
2: Und die Eva hat sich jetzt auch sehr gefreut über A Day to Remember. Yes, danke dafür. Ein Schmankerl in der Breakdown-Woche.
1: Ob Moshpit oder nicht, worauf wir uns einigen können, glaube ich, sind eben geile Breakdowns und geile Songs. Danke Daniel für den Vorschlag. A Day to Remember waren das. Mr. Highway's Thinking About the End. Foo Fighters, My Hero jetzt für euren Start in den Dienstag. Schönen guten Morgen mit 88.6, 8.12 Uhr.

0: Ja, wir haben da gerade von Bernhard ein schönes Foto vom Stapler bekommen. Da hängen auf dem Klemmbrett schon die 886-Stunden-Pläne. Er hat geschrieben, schon ausgedruckt, hängen momentan noch am Stapler, aber ich nehme sie dann natürlich mit nach Hause nach der Arbeit und gebe sie meinen Jungs, damit sie gut ausgestattet sind.
1: Ma, das schaut aber cool aus.
2: Super, ja. Jetzt sehen wir es nämlich wirklich auf Papier. Ja,
1: ihr könnt euch nämlich jetzt den 886-Stunden-Plan holen. Es geht ja dann am Montag mal für den Osten mit der Schule los und dann auch bald für den Westen. Und natürlich braucht es die Vorbereitung mit dem Stundenplan. Und da gibt es jetzt eben einen 886-Stunden-Plan zum Downloaden bei uns auf der Website mit dem Peter Hornelius drauf, mit dem Timpel drauf. So rockt die Schule steht drauf.
2: Schön, ein Feld für den Namen. Ja,
0: macht sich nichts mehr schief gehen.
2: Macht sich gut. Danke fürs Foto, Bernhard. Sehr cool. 88.6 am Dienstag, kurz nach 8:15 Uhr. Metallica, Moth Into Flame jetzt für euren Start in den Tag. Guten Morgen.

0: Jawohl, das ist 88.6 am Dienstagmorgen. Metallica, Moth Into Flame, 8.22 Uhr. Heißt gleich wieder Zeit für gute Seiten, schlechte Seiten. 88.6 Zeitungscheck. Wir schauen, was sich so tut. Und es ist ein bisschen ein Running Gag. Egal, wie spät du dran bist, die Deutsche Bahn ist noch später. Aber vielleicht wird da jetzt was dagegen getan.
1: Sie haben da eine Maßnahme am Plan. Eine zuerst spannende, zumindest die Schlagzeile ist sehr spannend, aber können wir gleich drüber reden, was es da auf sich hat.
0: Außerdem schauen wir zu einem Social-Media-Trend, von dem ich nicht wusste, dass es ein Trend ist, aber offensichtlich...
2: Es gibt immer wieder ein paar Trends, der klingt jetzt gar nicht so absurd wie sonst.
0: Na schauen wir, es geht um ein Getränk, das vielleicht jetzt auch gerade bei euch am Frühstückstisch steht. Gute Seiten, schlechte Seiten, gleich hier auf 88.6.
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2: Vom heutigen meteorologischen Herbstbeginn merkt man nur jetzt in der Früh ein bisschen was. Die Temperaturen sind noch ein bisschen frisch. Wir haben zum Beispiel 12 Grad aktuell in Mariazell, 9 Grad in Seefeld, aber schon warm mit 19 Grad in Krems. Stellenweise ist es auch noch ein bisschen neblig und ein paar Restregenschauer sind von der Nacht übrig. Aber es wird heute ein sehr schöner Tag mit viel Sonnenschein in ganz Österreich und bis zu 28 Grad.
0: Danke Lisa. 8.23 Uhr, die Schlagzeilen mit Alexander Fekonia.
4: In 5 Bezirken, nämlich in Bregenz, Wien, Brigittenau, Gänserndorf, Leibnitz und Linz, testet die Polizei ab heute ein neues Dienstzeitmodell. Unter anderem sollen Überstunden großteils freiwillig gemacht und 24-Stunden-Dienste vermieden werden. Ab April 2027 soll das Modell dann für alle Beamten in ganz Österreich gelten. Kritik gibt's von den Personalvertretern, sie befürchten Gehaltseinbußen. Bundeskanzler Christian Stocker hat gestern im Fernsehen weiter ausgeführt, wie er die Pensionen absichern will. Das soll mit einem durch Dividenden aus Staatsbeteiligungen gespeisten Fonds passieren. Außerdem soll man, wenn man für Kindergeld investiert, keine Gebühren und Steuern bezahlen müssen. Da geht es um bis zu 5.000 Euro im Jahr. Ab heute gilt das Kopftuchverbot für Schülerinnen unter 14 Jahren und es bleibt weiter sehr umstritten. Die SPÖ-Jugendorganisationen rufen nun auch schon zu einem Schulstreik gegen das Verbot auf. Die Streiks soll es am 9. Oktober in Wien geben. Dabei soll aber nicht nur gegen das Kopftuchverbot demonstriert werden, sondern generell gegen Rassismus und Sexismus an den Schulen.
0: Danke, Alexander. Blick auf die Straßen, 8.25 Uhr gleich. Wir schauen nochmal zur Unfallstelle nach Oberösterreich.
1: Da gibt es eben Arbeiten noch nach dem Unfall in Oberösterreich auf der A1 Richtung Salzburg zwischen Asten und dem Knoten Linz. Da ist immer noch der rechte Fahrstreifen gesperrt. Steiermark, auch da gibt es noch Stau nach einem Unfall auf der A9 Richtung Linz bei Schachenwald. Und ansonsten ist es der typische Frühverkehr auf den Hauptverbindungen.
0: Gute und sichere Fahrt. Los geht's.
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0: Am Dienstag, schönen guten Morgen, 8.27 Uhr, kurz vor halb neun, gleich 88.6 Zeitungscheck. Gute Seiten, schlechte Seiten, wir schauen die Zeitungen durch, schauen, was sich so tut und plaudern darüber. Davor gibt's aber noch Musik, POD und jetzt All Time Low, Di Maria, Count Me In. Guten Morgen mit 88.6.

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1: Wie gewohnt um diese Uhrzeit schauen wir die Zeitungen durch, Social Media, Online-Medien, schauen, was sich so tut und plaudern drüber. Und vor ein paar Tagen ist ein Video aus Österreich halbwegs viral gegangen auf Social Media. Wahrscheinlich haben es auch viele von euch gesehen und jetzt nach einer neuen Entwicklung berichten auch noch immer sehr viele Medien darüber. News.rf.at schreibt zum Beispiel, steirischer Bergführer gibt Lizenz zurück, oder auch in den oberösterreichischen Nachrichten, nach Streit am Großglockner, Bergführer legte Lizenz zurück. Es geht um einen Streit zwischen einem steirischen Bergführer und einem polnischen Alpinisten am Mürztaler Steig am Großglockner in Osttirol. Der Streit wurde eben gepostet aus der Sicht des Polen. Zuerst war es nur verbal. Das können wir uns jetzt anhören. Achtung, es fallen aber Schimpfwörter.
2: Ich denke, ich gehe erst, oder? Hey, hey, bist du verrückt oder was?
3: Ich bin Bergführer, halt die Maul!
2: Ha, scheißegal, du bist Bergführer. Fucking Idiot.
3: Halt dein Maul, sonst komm ich rauf und gib dir eine.
2: Hey, was machst du? Hey! Was machst du? Hey, hey, bist du verrückt? Bist du verrückt?
3: Benimm dich, benimm dich, benimm dich!
1: Also ich meine, nur verbal ist eh relativ. Halt dein Maul, sonst komm ich rauf und gebe dir eine. Eh schon eigentlich arg. Aber dann geht das Video noch weiter und man sieht dann auch, wie der Bergführer richtig mit ihm rangelt, also wirklich so auch an den Armen nimmt und einfach so herumzerrt und das ganz oben auf der Bergspitze. Natürlich waren die Leute eh gesichert, aber einfach trotzdem was zur Hölle. Der Mann, also jetzt eben der Pole, der hat das auch selbst gepostet und die Situation beschrieben im Text. Er ist gerade eben aufgestiegen, wollte einfach kurz warten und seiner Frau helfen beziehungsweise ein paar Meter geben, damit sie eben problemlos weiterklettern kann. Und trotzdem, obwohl das dann offensichtlich eine Situation war, wo es einfach gerade knifflig ist, wo man wartet, hat sich der Bergführer einfach reingedrängelt. Ja, und das sowieso auch beim Wandern, einfach eine Unart, das macht man einfach nicht, aber schon gar nicht auf der Spitze eines Berges, wo es echt gefährlich ist. Es gab dann eh gleich Konsequenzen, eben das Video hat eh ziemlich hohe Wellen geschlagen. Der Bergführer musste die Jacke des Kalser Bergführervereins, wo er eben dabei war, eh gleich abgeben, sollte auch keine Aufträge mehr bekommen. Und was wir eben seit gestern neu wissen, er ist jetzt auch kein Mitglied mehr im Verein und hat eben von sich aus beschlossen, die Lizenz zurückzulegen. Und er hat eben auch gesagt, im Nachhinein ist er betroffen darüber, wie er in dieser Situation reagiert hat. Es fehlt jetzt nur mehr formal die Bestätigung vom Land Steiermark, aber eben jetzt somit da auch die Lizenz zurückgegeben. Total arge Geschichte.
4: Ja, vor allem ich finde, man kann mal seine Fassung verlieren, aber die Frage ist halt, in welchem Setting und wann muss ich halt selber mir denken, vielleicht jetzt ist nicht der Zeitpunkt, um die Fassung zu verlieren. Also schwierige Sache. Ist natürlich auch schwierig, da zu beurteilen, was ist da oben, wie passiert, wer hat womit begonnen.
5: Wir kennen die Geschichte rundherum nicht. Ja, also ja. Wer weiß, wie die schon die ganze Zeit hintereinander unterwegs waren. Aber natürlich, mitten am Berg rangeln ist auf gar keinen Fall eine
1: Idee. Also von das, was man im Video sieht, ist halt eben schon wirklich handgreiflich werden und dann da herumrangeln, herumstreiten, das ist nichts. Aber ja, also einfach kuriose Geschichte. Das war jetzt eben einfach nur das Update, weil es doch wahrscheinlich einige von euch auf Social Media auch gesehen haben. Weg vom Berg hin zum Zug. Was kann gegen Verspätungen getan werden oder kann überhaupt etwas dagegen getan werden, ist die Frage.
4: Eine spannende Maßnahme gibt es da jetzt von der Deutschen Bahn, die ja bekannt dafür ist, dass sie so gut wie immer Verspätung hat. Und die Schlagzeile klingt aber schlimmer, als es gemeint ist, aber trotzdem eine spannende Schlagzeile, vor allem wenn man es vielleicht auf Social Media dann sieht. Nämlich in der Süddeutschen ist die Schlagzeile: Bahn will bei Personen im Gleis nicht mehr immer stoppen.
1: Was?
4: Klingt einmal bitte so wie, what? Was ist euer Plan und wer hat sich das überlegt? Oder okay, hat sich überhaupt irgendjemand irgendwas dabei überlegt?
1: Jetzt bin ich gespannt.
4: Also eine wilde Schlagzeile, aber es ist gar nicht so gemeint, wie es da steht. Im Durchschnitt tatsächlich passiert es bei der Deutschen Bahn bis zu 18 Mal am Tag, dass eine Zugfahrt wegen Personen im Gleis sich verzögert. Und weil die Hemmschwelle halt aber auch immer geringer wird und das Bewusstsein so für die Gefahren immer so groß ist, wie sie sein sollte, dass schneller mal gesperrte Bereiche, Bahngleise betreten werden, was man halt einfach nicht darf. Das darf man auch nicht nur schnell drüber huschen, weil das der kürzere Weg ist, das geht einfach nicht. Dann gibt es auch noch die Internettrends mit Selfies im Gleisbereich und so weiter. Und jetzt drängt da die Deutsche Bahn auf eine neue Regelung, nämlich eben, dass der Verkehr bei Personen im Gleis künftig aufrecht erhalten bleibt, wenn keine Kinder beteiligt sind und wenn keine unmittelbare Gefahr droht. Und ich glaube, das ist auch der springende Punkt. Ich wusste das natürlich auch nicht, weil ich bin da halt in dem Bereich auch gar nicht versiert. Aber es gibt anscheinend einen Unterschied zwischen, wenn dann der Lokführer eine Meldung bekommt, zwischen Personen im Gleis und Personen am Gleis. Weil im Gleis heißt wirklich schon, okay, jetzt ist anscheinend unmittelbare Gefahr, sofort anhalten. Und am Gleis heißt aber anscheinend, dass Personen sich halt in der Nähe der Gleisanlage befinden. Und da würde es reichen, den Streckenabschnitt zu beobachten. Und eben da möchten sie jetzt die Regelung, dass eine Weiterfahrt auf Sicht möglich ist mit einer reduzierten Geschwindigkeit, weil sobald es halt immer heißt, alles anhalten, das ist natürlich die sicherste Option, aber dann steht halt der Betrieb komplett und dann braucht es halt auch seine Zeit, bis überhaupt der Zug wieder läuft bzw. losfährt und die Option alles anhalten fällt halt viel öfter, als es vielleicht notwendig ist, wenn vielleicht gar keine Gefahr droht. Also so ist es gemeint. Die Frage ist, ob so eine Regelung wirklich mehr Pünktlichkeit verbessern, die Pünktlichkeit verbessern würde, weil die Deutsche Bahn, die Bilanz ist wirklich nicht gut. Sie haben im ersten halben Jahr nur ein bisschen über die Hälfte aller Fernzüge pünktlich fahren lassen. Die Zugausfälle sind da noch gar nicht berücksichtigt worden, die kommen noch extra dazu. Und was ich auch sehr spannend finde in dem Artikel noch, ist, dass die Gründe dann unter anderem aber auch sind, der schlechte Zustand des Schienennetzes und die Bauarbeiten. Also dass vor allem das Gründe sind, dass die Deutsche Bahn nicht pünktlich ist, ist dann halt natürlich die Frage, ob so eine Regelung etwas besser macht oder nicht. Aber natürlich, die Schlagzeile möchte bei Personen im Gleis nicht mehr immer stoppen, ist einmal vielleicht im ersten Moment eine wilde.
1: Kann man vielleicht auch anders formulieren. Okay, aber ich verstehe es als erste Reaktion und als erste Emotion habe ich jetzt trotzdem... Ja, dann lieber stoppen, bevor dann vielleicht doch irgendwas passiert. Und also, ja, verstehe ich. Aber es ist natürlich schwierig. Also kenne ich da jetzt auch nicht so gut aus. Und eben, was sind dann wirklich im meisten Fall die Gründe? Und wenn es jetzt eben auch allein an der technischen Gegebenheiten liegt und an den Gleisen, dann muss man vielleicht auch mehr auf die Bauarbeiten schauen.
4: Und da vielleicht der Appell auch noch einmal an uns alle. Man muss nicht die Abkürzung über das Gleis nehmen, dass man schneller irgendwo ist oder noch den Bus erwischt, sondern das ist halt wirklich einfach, das macht man nicht. Das ist verboten. Nicht, das macht man nicht, sondern das darf man nicht.
1: Und auch auf keinen Fall für Fotos, Videos oder sonst Social Media Trends oder Videos sich da in Gefahr begeben und somit auch andere. Das machen wir bitte nicht. Apropos Social Media, da gibt es jetzt auch noch was Neues, wobei ich wusste nicht, dass das neu ist.
5: Ja, aber wir sprechen natürlich mal wieder, wie kann es anders sein, über einen Social Media Trend. Heute allerdings über einen, der vor allem die Milchbauern besonders freuen dürfte. Mhm. Artikel dazu gibt es auf kärnten.at mit der Schlagzeile Social Media entdeckt die Milch. Klingt ja. Sehr spannend, okay. Finde ich.
1: Also jetzt neu für alle, 2026 die Milch.
5: Es gibt da was von den Kühen, das ist weiß, kann man trinken, nennt sich Milch. Nein, Spaß. Die herkömmliche Milch wird auf jeden Fall plötzlich wieder cool. Milchprodukte trenden wieder auf Instagram, TikTok und Co. tatsächlich. In dem Artikel berichtet ein Kärntner Milchbauer davon seinen Erfahrungen. Er hat in Waldendorf in der Nähe von Klagenfurt einen Frischmilchautomaten. Das heißt, er melkt seine Kühe und füllt die Milch dann ab, dann in den Automaten ein, kann man sich dann in Flaschen oder was auch immer abholen. Derzeit kommt er allerdings nicht mehr mit dem Auffüllen nach. In den letzten Monaten wird nämlich immer mehr Milch von Jugendlichen abgeholt, anscheinend sogar kanisterweise, wie er berichtet. Aha. Auf Nachfrage bei einem seiner Kunden wurde ihm gesagt, dass diverse Influencer auf TikTok aktuell frische Milch propagieren und als proteinreich und gut für den Muskelaufbau anpreisen. Also er hat zum Beispiel in seiner Milch, steht da in dem Artikel, 4% Fett, 4% Protein. Dürfte ganz gut sein. Ist auch in der im Handel erhältlichen Milch viel weniger. Prinzipiell ist aber beim Verzehr von Rohmilch Vorsicht geboten. Auf dem Frischmilchautomaten wird darauf hingewiesen, dass Rohmilch vor dem Verzehr abgekocht oder zumindest für eine halbe Minute auf 72 Grad erhitzt werden sollte. Dazu rät auch die AGES, die Agentur für Gesundheit und Ernährungssicherheit. Der Großteil der Nährwerte bleibt dadurch erhalten, aber potenziell schädliche Bakterien werden eben durch die Hitze abgetötet. Auch bei hervorragenden Hygienemaßnahmen können beim Melken nämlich Verunreinigungen von Rohmilch durch Krankheitserreger nicht ausgeschlossen werden. Vor allem eben Kleinkinder, Schwangere, ältere und immungeschwächte Personen sollten keine Rohmilch oder Rohmilchprodukte konsumieren.
1: Kurios, was das Internet uns da schon wieder Neues zeigt.
4: Wieder Skür drin. Jeder muss das Skür kaufen.
1: Das ist echt wild.
4: Weil viel Protein drin ist. High Protein.
1: Aber ich bin jetzt kein Experte, Sarah, vielleicht weißt du das besser, aber jetzt so bei Mandelmilch, Hafermilch etc., ob da jetzt mehr Proteine als in der normalen Kuhmilch drinnen sind. Aber ich glaube, es geht primär ja eher darum, wenn man halt etwas Pflanzliches nehmen möchte. Aber ich bin gespannt, wo der Trend hingeht. Ob jetzt dann vielleicht in den Regalen das alles wieder weniger wird. Weil also die Auswahl ist ja verrückt, was es an Alternativen gibt und dann auch noch mit extra Protein und extra wenig Fett und was weiß ich was alles.
5: Oder wir gehen alle zum Milchbauern des Vertrauens und holen uns die frische Milch.
1: Ja, ist auch eine Option, ja. Na, nicht schlecht. Interessant, was man da alles lernen kann auf Social Media. 88.6 Zeitungscheck am Dienstagmorgen, 8.44 Uhr, Volbeat mit Fräulein für euren Start in den Tag. Guten Morgen.

0: Bobby, auf 88.6 am Dienstagmorgen, 8:49 Uhr. Wir schauen kurz auf die Straßen.
1: Da hat uns der Peter was gemeldet, er ist auf der A1 Richtung Linz unterwegs.
2: Von Oberwang Richtung St. Georgen bei Kilometer 245,5, da liegen von einer Couch zwei riesengroße Kopfstützen auf der Fahrbahn. Eine liegt auf der linken und die zweite ungefähr 10 Meter weiter auf der rechten.
1: Also da bitte besonders aufpassen. Asfinag ist informiert, ihr jetzt auch. Danke Peter fürs Bescheid geben.
0: Gute und sichere Fahrt.

0: Whole Celebrity Skin 88.6 am Dienstagmorgen 8.52 Uhr. Wir schauen gleich wieder zur nächsten Runde Timple X diesen Freitag. Timple X Fluchtachtal. Wir machen uns wieder gemeinsam auf die Jagd und schauen, ob wir den Timple erwischen.
1: Und wir haben da jetzt auch gerade die Wette offiziell noch rennen. Das könnt ihr noch machen online bei uns.
0: Radio 88.6 AT, Wette abgeben. Was glaubt ihr, wie lange die Runde dauert und vor allem auch, warum er gefunden wird? Dann werden wir gleich drüber plaudern und uns ein paar eurer Wettstimmen anschauen. Musikalisch gibt es außerdem gleich mit dabei die Ärzte oder auch Bullet for my Valentine.
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3: Der Blick aus dem Fenster oder aufs Thermometer zeigt uns heute stellenweise, dass zumindest meteorologisch der Herbst begonnen hat. Wir haben 11 Grad in Gmünd in Kärnten und 10 Grad in Tamsweg in Salzburg. Oder auch bei der Therese ist es ganz schön herbstlich. Die hat uns ein Foto geschickt und meldet sich aus Niederösterreich.
4: Nebelige Grüße aus Kirchberg am Wechsel bei scharfen 13 Grad.
3: Ja, sie klingt da ein bisschen verzweifelter, als das Wetter wirklich ausschaut auf ihrem Foto. Es ist zwar eine ordentliche Nebelschwade zu sehen, aber der Himmel drüber ist schon blitzblau und die Sonne strahlt auch schon runter. Strahlenden Sonnenschein gibt es heute in fast ganz Österreich. Zwischendurch sind immer wieder ein paar Wolken unterwegs, aber es sollte überwiegend trocken bleiben und es wird warm mit bis zu 28 Grad.
0: Danke Lisa, danke Theresa. 8.53 Uhr, die Nachrichten mit Alexander Fekonia.
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6: Ab heute gelten neue Regeln für Österreichs Führerscheinbesitzerinnen und Besitzer. Erleichterungen gibt es etwa für Berufskraftfahrer mit C- oder D-Schein, sowie bei internationalen Führerscheinen, die künftig länger gültig sind. Deutlich strenger wird es hingegen bei der Prüfung. Wer etwa bei der Theorieprüfung schummelt, darf künftig 1,5 Jahre nicht mehr antreten und muss damit doppelt so lange warten. Die Steuerstufen werden im nächsten Jahr um etwas mehr als 2% erhöht. Das soll die kalte Progression eindämmen und verhindern, dass Lohnerhöhungen von der Inflation aufgefressen werden. Das hat das Finanzministerium beschlossen. Konkret heißt das, dass man künftig mehr verdienen darf, bevor der nächsthöhere Steuersatz greift. Nach einem stundenlangen weltweiten Ausfall gestern Abend laufen die E-Mail-Dienste von Microsoft nun wieder an. Betroffen waren Firmenkunden von Microsoft 365, ebenso wie private Outlook-Nutzerinnen und Nutzer, die über Stunden weder Mails senden noch empfangen konnten. Ursache war laut Microsoft ein Fehler in der Cloud-Infrastruktur von Exchange Online. Der neue norwegische König

0: Schauen auf die Straßen, 9:05 und dann nach Niederösterreich zur Unfallstelle.
1: Auf der A2 ist ein Unfall passiert Richtung Wien zwischen Wiener Neudorf und Mödling. Da ist der linke Fahrstreifen gesperrt, dementsprechend dort auch sehr mühsam. In Oberösterreich auch noch Zeitverlust nach den Arbeiten nach einem Unfall auf der A1 Richtung Salzburg zwischen Asten und dem Knoten Linz. Und dann haben wir noch...
2: Vorsicht, Blitzer!
1: Was von der Claudia, die ist in Wien unterwegs, nämlich auf der Reichsbrücke statt auswärts wird geblitzt. Dankeschön fürs Bescheid geben.
0: Gute und sichere Fahrt, wo es geht.
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0: Schönen Dienstag, 8.58 Uhr, kurz vor 9. Es sind die letzten Tage in der Rock'n'Roll Sommerschule und in den Sommerferien am Montag geht zumindest mal für den Osten Österreichs die Schule wieder los. Aber die Woche haben wir jetzt eben noch ein paar Schmankerl mit dabei und sind ja jetzt in der Breakdown-Woche. Heißt um 9:45 Uhr ein Überraschungssong, der so richtig reinhauen wird, glaube ich.
1: Ich möchte mich da bedanken an alle, die diese Band vorgeschlagen haben und mich daran erinnert haben, dass es da ja auch noch so ein Schmankerl gibt, das ich euch gerne vielleicht so ein bisschen zeigen möchte. Muss man vielleicht nicht zeigen, weil es gibt hier schon lange den Song. Aber vielleicht hat man den noch nicht im Ohr gehabt.
0: Die Band kennt man auf jeden Fall, aber vielleicht ein Song, den man jetzt neu kennenlernen kann. Gibt es in gut 15 Minuten hier auf 88.6. Davor werden wir noch zum Freitag schauen und zu Timpel X Fluchtachtal und zu euren Wetten. Nach die Ärzte und jetzt Panic at the Disco, The Ballad of Mona Lisa. Schönen Dienstag mit 88.6.

0: Hoffentlich scheitern wir diesen Freitag nicht und können dann sagen...
1: Alter Fix, Tempel X!
0: Jawohl, 88.6 am Dienstagvormittag, 6 nach 9 ist es und diesen Freitag Tempel X Fluchtachtal hier auf 88.6, die größte Jagd Österreichs, geht in die nächste Runde. Der Tempel wird am Freitag irgendwo in Österreich unterwegs sein und wir werden ihn jagen. Er schickt uns stündlich einen Hinweis und wir schauen als Taskforce Tempel, dass wir herausfinden, wo er ist. Diesmal wieder mit dem Motorrad und zwar auf einer Harley-Davidson Heritage von Fischer. Vorausgesetzt, das Wetter passt, aber das sollte aus heutiger Sicht okay sein.
2: Es schaut gut aus. Es wird sonnig, es wird vielleicht ein bisschen heiß zum Motorradfahren, aber da muss er durch, der Tempel. Regnen soll es hoffentlich nicht. Schaut aktuell gut aus.
0: Ganz so heiß wie beim Trailer, den er gedreht hat, wird es hoffentlich nicht, weil da hat es, glaube ich, 40 Grad gehabt.
2: Es werden 30,
0: hat er gesagt,
2: bis zu 30.
0: Da hat er mehr geschwitzt als sonst irgendwas. Trailer könnt ihr euch anschauen bei uns auf Social Media. Aber ob das Motorrad generell ein Vorteil für ihn oder für uns ist, das werden wir dann erst sehen. Er ist dadurch natürlich schon ein bisschen freier in der Umgebung und wahrscheinlich auch leichter zu sehen. Der Jack hat ja auch schon gemeint, es wäre Zeit für eine Typenveränderung.
3: Schnauzbart weg, Bart wachsen lassen, Haar wachsen lassen, weil er schaut einfach zu markant aus. Ne? Und alle, die irgendwie Radio hören, die 886 halt hören, die werden ihn im Normalfall immer irgendwo erkennen.
0: Ja, das glaube ich leider ehrlich gesagt auch, dass er schon ziemlich raussticht. Und wir erinnern uns, in den ersten Runden, da hat er noch mit Perücke und auch mit Make-up-Artist so versucht, sich ein bisschen zu verkleiden, hat aber nicht wirklich was gebracht.
2: Eigentlich fast gar nicht, das war ja. Eher...
0: kontraproduktiv.
2: Aber er hat zumindest den Motorradhelm als Schutz. Also das Haare stimmt. Wachsen ist egal in dem Fall, weil er ist ja gut versteckt.
4: Das denke ich mir auch, dass ihm der Helm das sehr in die Karten spielen könnte. Wir sind ja einmal schon, haben eine Runde gespielt, nämlich Tempel Six Reloaded am Motorrad. Da hat er es ein bisschen über 3 Stunden geschafft, am Motorrad eben unterwegs zu sein. Wir sind sehr gespannt, wie es jetzt ist. Ganz wichtig ist auf jeden Fall, wenn ihr glaubt, dann am Freitag als Taskforce Tempel ihn zu haben, dann bitte die Rockhorns machen. Nicht euer fixer Tempel X ihm irgendwie nachschreien oder nachrennen oder irgendwie sowas, sondern es reicht eben mit einem Handzeichen mit den Rockhorns und wenn dann das Victory-Zeichen retour kommt von ihm, dann ist es auch wirklich und dann ist die Runde beendet. Die Frage ist jetzt, wann wird er denn gefangen? Es gibt die offizielle Tempel X-Wette wieder online bei uns, radio886.at, wo eh schon einiges reingekommen ist. Die Brigitte zum Beispiel, die sagt ganz genau 11.11 Uhr, weil der Kaffee wird auf die Blase drücken. Und da muss er eine Pause machen,
0: okay.
4: Gefangen werden.
0: Gut, ja.
2: Ich habe durchgeschaut, es gibt genau eine Person, die dem Tempel zutraut, dass er gewinnt diese Runde. Der Adrian aus Amaliendorf. Und was er dazu geschrieben hat, klingt schon fast ein bisschen verzweifelt, finde ich, weil er wird doch aus den Fehlern endlich gelernt haben.
0: Adrian, es ist die 8.
2: Ich glaube, er traut dem Tempel ein bisschen zu viel zu, aber schauen wir.
4: Also das, aber bis jetzt nur einer sagt, er schafft's. Das finde ich ganz
0: arg
4: eigentlich.
0: Das ist schon
2: Vertrauen in die Taskforce-Tempel ist größer als die, das in Tempel X.
0: Gut für uns. Schauen wir, wie es am Freitag läuft. Tempel X Fluchtachtal. Alle Infos und eben auch die Wette bei uns auf radio886.at. Und da werden wir uns alle wieder versammeln als Taskforce-Tempel. Schauen, dass wir die Hinweise analysieren und herausfinden, wo er denn unterwegs ist in Österreich. Freuen wir uns schon sehr drauf. Jetzt einmal Dienstagvormittag, Dropkick Murphys Roaster Tour und dann gleich ein Schmankerl zur Breakdown-Woche. Gleich 10 nach 9, hier ist 88.6.

0: Dropkick Murphys, Rose Tattoo, 88.6 am Dienstagvormittag, gleich Viertel 10, 9.14 Uhr.
1: Und jetzt auf 88.6. Zeiger mal.
0: Ein Schmankerl gibt es jetzt in der Rock'n'Roll-Sommerschule natürlich auch um 21:45. Eine besondere Nummer, kann eine Überraschung sein, kann ein Song sein, den wir vielleicht nicht kennen oder ein Song, den wir wiederentdeckt haben. Auf jeden Fall muss es zum Wochenmotto passen und wir sind ja jetzt in der letzten Sommerferienwoche für den Osten Österreichs in der Breakdown-Woche.
2: Und da sage ich Dankeschön an euch und all die Vorschläge, die da reinkommen. Ich habe auch ein bisschen unsere Postings durchgeschaut auf Social Media eben zur Breakdown-Woche und habe mich daran erinnert, natürlich darf in dieser Woche Bullet for My Valentine auf gar keinen Fall fehlen. Und da ist mir eingefallen, ein Song, den ich schon ewig lang auf einer Playlist habe. Und das ist so ein Song, wo man sich denkt, ma, Gott sei Dank habe ich mich gerade daran erinnert, dass ich den ja noch habe. Weil den muss ich mir sofort wieder vorne reinhauen, weil der ist ja großartig. Und ich finde, der hat so viele Headbang-Momente, die ja auch für Breakdown stehen. Und dann so bei, also eben viele Momente, wo man sagt, jawohl, da geht sich vielleicht ein Breakdown aus. Und dann aber bei gut zwei Drittel vom Song, da fängt dann so die Take Me Over the Edge-Schreierei an und da ist so dann mein Highlight dieses Songs und ich finde, das passt auch eben perfekt zu unserem Wochenmotto und wünsche euch jetzt natürlich ganz viel Freude damit. Spannend. Vielleicht kennt man ihn eh schon oder man lernt ihn jetzt kennen, aber Rainbow Veins von Bullet for My Valentine gibt's jetzt für euch.

0: Und die Putzkraft verlässt fluchtartig die Werkstatt, hat uns gerade auf WhatsApp geschrieben.
1: Na, kannst du mir bildlich vorstellen.
0: Worin sind? Zum Radio hoffentlich,
1: zum Lauter drin, ja. Bullet for my Valentine, Rainbow Veins 88.6. Dienstagvormittag, Sebastian freut sich auch.
2: Bei Bullet am Morgen haut's mir gleich das weiche Ei vom Tisch. Danke für den geilen Wachmacher.
1: Sehr gerne.
2: Bitte solange nicht das Frühstück in der Küche verteilen.
1: Solange es nicht der Weichmacher ist oder nur der Wachmacher, ist ja alles gut. Dienstagvormittag, 9.21 Uhr, gleichzeitig für eure Worte. Außerdem AC/DC und auch Rise Against in den nächsten 10 Minuten hier auf 88.6.
2: Davor machen wir noch einen kurzen Blick zum Wetter. 13 Grad haben wir aktuell in Bad Aussee, 21 Grad in Lutzmannsburg und 19 Grad in Mattighofen. Stellenweise hält sich noch ein bisschen Nebel und tagsüber gibt es vor allem im Süden vereinzelt ein paar Wolken. Prinzipiell überwiegt aber heute im ganzen Land der Sonnenschein und es wird warm mit bis zu 28 Grad.
1: Danke Lisa, 9.21 Uhr, die Schlagzeilen mit Alexander Fekonia.
3: Ab heute gelten neue Regeln für Österreichs Führerscheinbesitzerinnen und Besitzer. Erleichterungen gibt es etwa für Berufskraftfahrer mit C- oder D-Schein, sowie bei internationalen Führerscheinen, die künftig länger gültig sind. Deutlich strenger wird es hingegen bei der Prüfung. Wer etwa bei der Theorieprüfung schummelt, darf künftig 1,5 Jahre nicht mehr antreten und muss damit doppelt so lange warten. Die Steuerstufen werden im nächsten Jahr um etwas mehr als 2% erhöht. Das soll die kalte Progression eindämmen und verhindern, dass Lohnerhöhungen von der Inflation aufgefressen werden. Das hat das Finanzministerium beschlossen. Konkret heißt das, dass man künftig mehr verdienen darf, bevor der nächsthöhere Steuersatz greift. Nach einem stundenlangen weltweiten Ausfall gestern Abend laufen die E-Mail-Dienste von Microsoft nun wieder an. Betroffen waren Firmenkunden von Microsoft 365, ebenso wie private Outlook-Nutzerinnen und Nutzer, die über Stunden weder Mails senden noch empfangen konnten. Ursache war laut Microsoft ein Fehler in der Cloud-Infrastruktur von Exchange Online.
1: Danke, Alexander. Blick auf die Straßen, 9.23 Uhr, Unfallstelle geräumt in Niederösterreich.
0: Und zwar auf der A2 Richtung Wien zwischen Wiener Neudorf und Mödling, da sind wieder alle Fahrstreifen frei. Und so auch in Oberösterreich, A1 zwischen Asten und Linz, auch da sind wieder alle Fahrspuren frei. Allerdings der Frühverkehr, der lässt sich schon noch spüren, auf den Hauptverbindungen immer noch sehr viel los.
1: Gute und sichere Fahrt, wo es geht.
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1: Am Dienstag, schönen Vormittag, 9.26 Uhr ist es, kurz vor 9:30 Uhr. Und die Kathi aus Kärnten hat uns da auch schon ein Foto geschickt. Das macht sich ausgedruckt wirklich gut. Sie hat geschrieben, die Lilith wird sich freuen, wenn sie von der Sommerschule nach Hause kommt. Und was hat sie ausgedruckt? Den 88-6-Stunden-Plan.
0: Ma, das ist doch schön, wenn man da so eine Freude dran hat. Und ich kann mich schon noch erinnern, für mich war das in der Schulzeit auch wichtig, dass der Stundenplan halt noch was ausgeschaut hat. Ich kann mich nicht mehr erinnern, was genau drauf war. Aber ich weiß noch ganz genau, das ist immer mit viel Vergnügen ist da eingetragen worden, welche Stunde wann ist.
1: Es soll ja auch Spaß machen, dass man dann da jeden Tag einfach gerne daran schaut und sich dann denkt, ha, ah ja, stimmt tatsächlich, heute Dienstag, was auch immer da mit dabei ist an den Fächern, aber da grinst mich zum einen der Timpel an auf dem Stundenplan, der sagt, am Weg zur Schule muss es sein, der Timpel reimt die Wörter rein oder auch der Bock auf Rock, der Peter Hornelius da drauf ist, ist einfach schön.
2: Besser als es grantelt dich irgendwann in der Früh, bevor du in die Schule gehst, oder?
0: Ich lieber auf dem Stundenplan und den gibt es jetzt zum Downloaden eben online bei uns, radio886.at und dann zum Ausdrucken oder wie auch immer ihr das machen wollt.
1: AC/DC, TNT gibt's jetzt, dann noch Rise Against und dann eure Worte auf 88.6 am Dienstag.

0: ACDC TNT 88.6 am Dienstag. Vormittag 9:30 gleichzeitig für eure Worte. Ein Spruch, ein Motto, eine Lebensweisheit, was auch immer ihr mit uns allen gemeinsam teilen wollt. Und das, was uns der Walli geschickt hat, das ist öfter reingekommen. Haben uns überlegt, ob wir das nehmen sollen oder nicht, weil es ein bisschen morbide ist. Aber ich habe einen positiven Twist gefunden dazu.
1: Ich weiß gerade gar nicht, welcher Spruch so oft reinkommen ist.
0: Es war ein paar Mal, also bitte nicht persönlich nehmen jetzt dann gleich, aber wie gesagt, ich hab was Positives.
1: Na, das sind mal die liebsten Sprüche, bitte nicht persönlich nehmen. Na, das nehme ich aber komplett persönlich.
0: Ja, also bei eure Worte ist schon davor gekommen.
1: Ja, okay.
0: Das kann halt sein. Gleich nach Rise Against, Help is on the way.

0: Rise Against Help is on the way, 88.6 am Dienstagvormittag, 9.35 Uhr, kurz nach halb 10, heißt Zeit für eure Worte, der Platz, wo ihr euch ein bisschen austoben und kreativ werden könnt. Vielleicht habt ihr einen Lieblingsspruch, eine Lebensweisheit, eine Verabschiedung oder einfach ein lustiger Spruch zum Vormittag, her damit an uns. Und ich habe es jetzt vorher eh schon gesagt, der Walli, das was er mit hat, das ist schon ein paar Mal reingekommen, es geht um eine Bauernweisheit, die ist ein bisschen morbide, aber versuchen wir es halt nicht persönlich zu nehmen. Sind wir bereit?
1: Geht.
0: Es ist nicht so schlimm.
1: Na, geht schon.
2: Hallo, servus, grüß euch. Ich bin der Walli aus Wien und stirbt der Bauer im Oktober, braucht im Winter kein Pullover. Führt euch schönen Tag, Abetere.
0: Abetere.
1: Schön. Ja doch, das ist halt wahr.
0: Das ist also halt ein klassischer, so eine klassische Bauernweisheit.
1: Ja, genau. So, aber ich schon lange nicht mehr gehabt, eine Bauernweisheit.
0: Das stimmt. Und ich habe jetzt groß angeteased, eben so ein bisschen morbide, jetzt nicht so positiv. Und ich habe einen positiven Twist aber gefunden.
1: Na, geht schon.
0: Habe ihn vergessen. Der ist mir gestern eingefallen in der Vorbereitung. Habe ich nicht aufgeschrieben und ich weiß jetzt nicht mehr, was ich mir gedacht habe.
1: Das ist aber jetzt nicht dein Ernst.
0: Doch. Es ist natürlich das Schlimmste eigentlich, was im Radio passieren kann, wenn man was ankündigt und 3 Minuten später kann man es nicht erfüllen, weil ich es einfach nicht mehr weiß. Es tut mir leid, ich weiß es nicht.
1: Gute Besserung.
0: Mehr.
1: Ja, gut, so schwer kann es nicht sein, ein positiver Twist auf, dass er keinen Pullover mehr braucht, ne?
0: Vielleicht weil sparen.
1: Sparen, ja,
3: oder heute ist auch warm, braucht auch kein Pullover.
0: Ja, oder es wird eh nicht mehr so kalt, keine Ahnung. Ich kann es euch
1: cooles
0: nicht mehr sagen.
1: Layout,
0: gestern habe ich mir irgendwas Cooles gedacht und ha, das werde ich dann nachher sagen nach dem Walli. Und so ist es halt vergessen.
1: Na, was für eine Geschichte.
3: Hoffen wir,
0: es tut mir sehr leid.
3: Ja. Heute alles aufschreiben, was uns einfällt, Kinga.
0: Wirklich, siehst du, es ist das Alter. Man muss langsam anfangen, die Sachen aufzuschreiben. Einen schönen Vormittag, einen schönen Dienstag. Jetzt mit 88.6 gleich die Offspring Ghost. Und jetzt Queen, Bohemian Rhapsody.

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2: Gleich 10 vor 10, wir schauen auf Wetternachrichten und Verkehr und da geht's heute mit viel Sonnenschein durch den Tag jetzt am Vormittag. Zwar da stellenweise schon noch ein paar Nebelfelder vorhanden, die sollten sich allerdings bald auflösen. Ungetrübt ist es dabei nicht, vereinzelte Regenschauer im Bergland auch möglich, meist bleibt's aber trocken bei Werten am Nachmittag von bis zu 28 Grad. Der Mittwochmorgen dann wechselhafter wieder. Da gibt's mehr Wolken im Tagesverlauf, die können im Südosten vor allem auch für kurze Schauer sorgen, später dann auch wieder im Bergland bei Werten am Nachmittag zwischen 22 und 29 Grad, ähnlich heute.
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4: Die Teuerung ist in Österreich im August wieder gestiegen auf 3,2% nach 2,8% im Juli. Grund dafür sind laut Statistik Austria vor allem stark gestiegene Preise bei Treibstoffen und Heizöl. Die im Juli gesenkte Mehrwertsteuer auf Grundnahrungsmittel sorgt zumindest weiterhin für etwas niedrigere Lebensmittelpreise. Mordalarm gibt's in der Justizanstalt Klagenfurt. In der Nacht ist es zu einem Zwischenfall gekommen. Ein jugendlicher Häftling soll einen gleichaltrigen Mithäftling mit einem Gegenstand attackiert haben. Die Staatsanwaltschaft geht von einem Tötungsdelikt aus. Die Hintergründe sind noch unklar. Das Landeskriminalamt Kärnten ermittelt. Jänner statt Januar, Paradeiser statt Tomate. Das österreichische Deutsch ist alles andere als ein Auslaufmodell. Das zeigt eine Studie der University of British Columbia mit über 71.000 Befragten. Rund 94% sagen da, österreichisches Deutsch sei genauso richtig wie das in Deutschland gesprochene Deutsch. Zwar tendieren Jüngere häufiger zum deutschen Deutsch, laut Studie ist das aber kein dauerhafter Trend. Ab heute gelten neue Regeln für Österreichs Führerscheinbesitzerinnen und Besitzer. Erleichterungen gibt es etwa für Berufskraftfahrer mit C- oder D-Schein, sowie bei internationalen Führerscheinen, die künftig länger gültig sind. Deutlich strenger wird es hingegen bei der Prüfung. Wer etwa bei der Theorieprüfung schummelt, darf künftig 1,5 Jahre nicht mehr antreten und muss damit doppelt so lange warten.
2: Danke dir, Alexandra Fekonja, fürs Nachrichten-Update. Schauen wir auch noch auf die Straßen. 9:52 ist es da in der Steiermark, wo es staut nach einem Unfall auf der A9 Richtung Linz bei Schachenwald. Schon der zweite heute dort. Aktueller Zeitverlust etwa 15 Minuten.
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2: Hi, hallo und feinen Dienstag am 1. September, wo ich einen wunderschönen Vormittag wünsche und einen ganz lieben Gruß ins Land schicke jetzt mit Papa Roach, den Beatles und Puddle of Mud hier auf 886. 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

0: Die Red Hot Chili Peppers mit Other Side, ihr hört 88.6 am Dienstag.
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5: Und da heute viel Sonnenschein und nur wenige Wolken. Zwar geht's nicht ungetrübt durch den Dienstag am Nachmittag, sollten sich aber fast überall ein paar Sonnenstunden heute ausgehen. Dazu von Oberösterreich bis ins Burgenland lebhafter Wind und Werte am Nachmittag von bis zu 28 Grad. Der Mittwochmorgen dann unbeständiger. Da entstehen im Tagesverlauf vor allem im Bergland Quellwolken, die stellenweise auch dann für Schauer und Gewitter sorgen können. Vor allem in höheren Regionen dazwischen scheint aber auch morgen immer wieder die Sonne bei Werten. Ähnlich heute dann von bis zu 28, 29 Grad. Grad herum. Wir schauen auch noch auf die Straßen. Es ist 10.23 Uhr und da wieder in die Steiermark, wo es etwa 15 Minuten länger dauert nach einem Unfall auf der A9 Richtung Linz bei Schachenwald. Im Burgenland gibt es eine Sperre, außerdem der B57 zwischen Güssing und St. Michael. Nach einem Unfall ist die dort gesperrt. Ausweichen geht da über die Sulzer Straße. Und auch auf die Geschwindigkeit achten.
0: Vorsicht, Blitzer!
5: Und zwar auf der S33 Richtung Krems im Baustellenbereich im 80er bei Herzogenburg. Danke dir, Markus, fürs Bescheid geben. Wir wünschen eine gute und sichere Fahrt.
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Welcome to the Jungle, Guns N' Roses. Das ist der 1. September hier auf 88.6. Und da bitte her mit euren Songvorschlägen für die 88.6 Rock'n'Roll Sommerschule, die es derzeit noch bei uns gibt bis Freitag, täglich von 6 bis 10, bevor der Timpel dann nächste Woche wieder übernimmt. Und da haben wir ja jetzt jede Woche zu einem neuen Motto eure Lieblingsnummern gern wissen wollen und tun das eben auch noch diese, da die Überschrift in der letzten Woche Breakdown, wo wir gern von euch Lieder hätten, in denen es zum Schluss hin dann noch einmal so richtig abgeht und laut wird und die ihr uns gern bitte jederzeit auch schicken könnt. Per WhatsApp am besten 0676 83 886 100, die Nummer dafür, sowie auch all unsere anderen Kanäle natürlich. Vielleicht plus kurzer Sprachnachricht auch, wieso, weshalb, warum gerade dieser Song oder was euch zum Wochenmotto Breakdown halt sonst noch so einfällt. Und da haben wir eben auch schon Material reinbekommen, wie zum Beispiel der Liederwunsch bzw. Vorschlag von der Susi, die Five Finger Death Punch mit Darkness Settles In.

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1: 10.52 Uhr, wir machen einen Blick auf Wetternachrichten und Verkehr, und da heute einiges an Sonnenschein und feine Temperaturen im Land. Zwar geht es da nicht ganz ungetrübt durch den Dienstag, vor allem im Bergland nicht, da wieder ein paar Wolken mit dabei. Sollte meist allerdings trocken bleiben. Die aktuellen Werte: Burgenland, Eisenstadt 23 Grad, Niederösterreich, St. Pölten 21, so auch in Oberösterreich Linz, und in Wien messen wir in der inneren Stadt etwa 23 Grad. Der Mittwoch, morgen dann immer ganz so freundlich da im Tagesverlauf. Dann mehr Wolken unterwegs, auch Gewitter und Schauer dann morgen mit dabei. Dein Auge speziell wieder auf höhere Regionen und das Bergland zwischendurch. Aber auch immer wieder Sonnenschein bei den Werten am Nachmittag von bis zu 28 Grad.
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3: Im Vormonat sind erneut mehr Menschen ohne Job dagestanden. Mit Ende August sind über 375.000 Menschen beim AMS arbeitslos oder in Schulung gemeldet gewesen. Das ist ein Plus von 2,3% im Vergleich zur gleichen Zeit im Vorjahr. Was auffällt, ist, dass bei den Männern wieder leicht mehr einen Job gefunden haben. Bei den Frauen dagegen gibt es bei den Arbeitslosen ein kräftiges Plus von fast 6%. Die Teuerung ist im Vormonat August bei 3,2% gelegen. Das ist fast ein halbes Prozent mehr als im Juli. Das tägliche Leben erneut teurer gemacht haben die steigenden Preise bei Sprit und Heizöl. Das zeigt die Schnellschätzung der Statistik Austria. Positiv dagegen ist der Effekt der gesenkten Mehrwertsteuer auf bestimmte Grundnahrungsmittel. Mordverdacht in der Justizanstalt Klagenfurt. In einer Zwei-Personen-Zelle ist die Leiche eines 19-Jährigen gefunden worden. Das Justizministerium geht von einem Gewaltverbrechen aus. Unter Tatverdacht steht der Mitinsasse des Jugendlichen. Die Hintergründe sind noch unklar. Das Landeskriminalamt und die Staatsanwaltschaft ermitteln. Unter dem Motto Zusammenhalt in Europa hat Bundespräsident van der Bellen 5 Staatschefs aus dem deutschsprachigen Raum in seine Heimat in Tirol eingeladen. Er trifft dort die Spitzen aus Belgien, Deutschland, Liechtenstein, Luxemburg und der Schweiz. Das Treffen startet heute in Innsbruck und geht morgen am Forum Alpbach weiter.
1: Danke dir vielmals, Hannes Haab. Und damit schauen wir natürlich auch noch auf die Straßen. 10.54 Uhr ist es gleich 5 vor 11 und dann nach wie vor mehr einplanen in der Steiermark nach einem Unfall. Auf der neuen Richtung Linz bei Schachenwald der aktuelle Zeitverlust etwa 15 Minuten. Und eine Sperre gibt es im Burgenland ebenfalls nach einem Unfall auf der B57 zwischen Güssing und St. Michael. Da am besten über die Sulzer Straße ausweichen.
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4: Und da gleich aufgepasst und mitgemacht. In Kürze verlost man nämlich Festivalpässe nach Good Charlotte und jetzt vorher auch noch Megadeth mit Symphony of Destruction hier auf 88.6. Schönen Dienstag.

0: für euren Vormittag hier auf 88.6. Good Charlotte mit I Just Wanna Live. Gleich auch die Ice Nine Kills und Falco da bei uns zu hören.
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0: Der da jetzt aber vorher noch und da euch ans Herz gelegt, die Boss Hoss, die auch nach 20 Jahren noch kein bisschen leiser und müder sind. Über 1500 Konzerte in 23 Ländern, 10 Alben in Gold und Platin und jetzt das Jubiläumsalbum. Back to the Boots, Deutschlands erfolgreichste Country-Rock-Band, kommt am 7. September in die Arena Wien und begeistern sicher auch dort ihre Fans zum runden Geburtstag mit einer einzigartigen Mischung aus Country und Rock und jeder Menge Partystimmung, wie man sie kennt. Und wir verlosen da auch noch Karten bis zur Veranstaltung über unsere Website www.radio886.at. Und zum Hergeben hätte ich jetzt auch was. Und zwar einmal zwei Tickets fürs Burning Stone Festival am 4. und 5. 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Und vor mir, da jetzt eben einmal zwei Festivalpässe, die an den oder die schnellste gehen, die mir jetzt per WhatsApp 0676 83 88 6 100 ein Feuer-Emoji schickt. Der oder die sind dann plus Begleitung die Woche noch gratis mit am Start im Burgenland. Also eure Nachricht jetzt an mich und ihr dann mit dabei am 4. und 5. am Burning Stone 2026.
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0: The Warning mit Hell You Call a Dream. So rockt der 1. September gleich auch mit The Darkness und Disturbed. Vorher aber schauen wir jetzt noch geschwind auf die Straßen und ihr kommenden Freitag hoffentlich alle mit am Start.
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0: 11.21 Uhr, wir machen einen Blick auf die Straßen. Da gibt es gute Nachrichten aus der Steiermark. Geräumte Unfallstelle auf der neuen Richtung Linz bei Schachenwald. Der Stau löst sich dort auf. Im Burgenland dafür nach wie vor gesperrt die B57 zwischen Güssing und St. Michael. Auch dort nach einem Unfall über die Sulzerstraße da am besten ausweichen. Und in Oberösterreich gibt es ebenfalls eine Sperre nach einem Unfall der B140 bei Mollen. Mit dem Auto wird man da lokal allerdings umgeleitet.
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The Darkness mit I Believe in a Thing Called Love. Das ist 88.6, der Dienstagvormittag. Und da suchen wir heute schon Songs fürs Best of School am Sonntag dann in einer Woche am 13. September, wo wir passend zum Schulstart dann die Songs eben suchen, in denen Begriffe vorkommen, die mit Schule zu tun haben. Und ihr uns die gerne jederzeit auch ab sofort schicken könnt. Über Facebook, Instagram oder einfach per WhatsApp 0676 83 88 6100, die Nummer dafür. Nächste Woche wählen wir dann über unsere Website www.radio886.at eure Top 50, die euch die Lü am 13. eben dann ab etwa 13 Uhr präsentiert. Und da auch ein bisschen was schon reingekommen. Zum Beispiel der Vorschlag unter anderem von Bernhard, der uns Asking Alexandria mit Never Gonna Learn geschickt hat. Und genau die Nummer jetzt hier auf 886. 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

0: Seether mit Remedy. Das ist der Dienstag hier auf 88.6, da gleich auch unser Mittags-Mini-Konzert. Kurzes Info-Update, aber noch jetzt vorher mit Wetternachrichten und Verkehr.
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0: Und da heute der 1. September recht freundlich. Viel Sonnenschein und nur wenige Wolken. Dafür ein bisschen Wind und Werte am Nachmittag jetzt dann zwischen 22 und 29 Grad. Der Mittwoch da ähnlich morgen temperaturtechnisch. Allerdings spätestens am Nachmittag mehr Wolken, da am Himmel die aufziehen, auch für Schauer und Gewitter sorgen können. Vor allem im Bergland wieder zwischendurch, aber auch Sonnenphasen bei Werten am Nachmittag ebenfalls von bis zu 29 Grad.
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3: Im Vormonat sind erneut mehr Menschen ohne Job dagestanden. Mit Ende August sind über 375.000 Menschen beim AMS arbeitslos oder in Schulung gemeldet gewesen. Das ist ein Plus von 2,3% im Vergleich zur gleichen Zeit im Vorjahr. Was auffällt ist, dass bei den Männern wieder leicht mehr einen Job gefunden haben. Bei den Frauen dagegen gibt es bei den Arbeitslosen ein kräftiges Plus von fast 6%. Die Teuerung ist im Vormonat August bei 3,2% gelegen. Das ist fast ein halbes Prozent mehr als im Juli. Das tägliche Leben erneut teurer gemacht haben die steigenden Preise bei Sprit und Heizöl. Das zeigt die Schnellschätzung der Statistik Austria. Positiv dagegen ist der Effekt der gesenkten Mehrwertsteuer auf bestimmte Grundnahrungsmittel. Mordverdacht in der Justizanstalt Klagenfurt. In einer Zwei-Personen-Zelle ist die Leiche eines 19-Jährigen gefunden worden. Das Justizministerium geht von einem Gewaltverbrechen aus. Unter Tatverdacht steht der Mitinsasse des Jugendlichen. Die Hintergründe sind noch unklar. Das Landeskriminalamt und die Staatsanwaltschaft ermitteln. Unter dem Motto Zusammenhalt in Europa hat Bundespräsident van der Bellen 5 Staatschefs aus dem deutschsprachigen Raum in seine Heimat in Tirol eingeladen. Er trifft dort die Spitzen aus Belgien, Deutschland, Liechtenstein, Luxemburg und der Schweiz. Das Treffen startet heute in Innsbruck und geht morgen am Forum Alpbach weiter.
0: Danke dir vielmals, Hannes Haab. Und damit schauen wir natürlich auch noch auf die Straßen. 11.53 steht am Ziffernblatt und da steht es auch derzeit in Tirol auf der B179 vor dem Lermoostunnel in beiden Richtungen. Aktuell ein Zeitverlust von etwa 20 Minuten mehr einzuplanen. Im Burgenland gibt es nach wie vor eine Sperre nach einem Unfall auf der B57 zwischen Güssing und St. Michael. Da am besten über die Sulzerstraße ausweichen. Und in Wien am Altmannsdorfer Ast nach einem Unfall auch auf der Grünberg- und Altmannsdorfer Straße stadtauswärts derzeit mehr einplanen, die dort überlastet, auch bei etwa 15 Minuten aktuellem Zeitverlust.
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0: Jawohl, und da natürlich auch heute wieder zwei Live-Nummern am Stück, die es hier bei uns außerdem von Montag bis Freitag immer gegen etwa 12 Uhr

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Power da mit Airborne live vom Wacken im 88.6 Mittags-Mini-Konzert. Am 1. September da auch Michaela, Peter, Iris und Herbert heute mit am Start mit ganz lieben Nachrichten auch und viel Freude übers Mittags-Mini-Konzert per WhatsApp 0676 83 88 6. Ein 100 Danke dafür eure Nachrichten. Airborne außerdem bei uns die Woche ja noch ein bisschen im Fokus, da präsentieren wir am Freitag in der ersten 88.6 Let's Rock Home Party nach der Sommerpause ja das neue Album ebenfalls mit dem Titel Airborne in voller Länge ab 18 Uhr. Auf jeden Fall ein Pflichttermin für alle Fans.

Nickelbacks, How You Remind Me hier auf 88.6. So rockt der Dienstag. Da gleich auch Volbeat noch mit am Start. Mache jetzt vorher noch aber Musik aus Österreich auch. Von einem unserer 88.6 Rot-Weiß Rockstage Halbfinalisten, Spatzenhirn. Da die Voting-Phase ja inzwischen beendet, morgen früh dann gibt's das Ergebnis, wer es da in die nächste Runde geschafft hat. Da drückt man natürlich allen Kandidaten die Daumen, die dann im Herbst um den Titel des 88.6 Headliners Österreichs kämpfen und da dann eben vielleicht auch noch Spatzenhirn mit am Start auf jeden Fall. Jetzt einmal hier bei mir mit mein altes Ich. 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

0: 88.6 am 1. September, das war Volbeat, The Devil's Bleeding Crown, gleich da auch mehr Musik bei uns zu hören. Kurzer Infoboxenstopp jetzt aber vorher noch mit Wetter und Verkehr.
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0: Und da geht's heute vermehrt mit Sonnenschein durch den Dienstag. Stellenweise zwar noch ein paar Nebelfelder mit dabei, die sollten sich jetzt dann allerdings baldigst auflösen. Unter ungetrübt ist es dabei allerdings heute nie. Vereinzelte Regenschauer im Bergland möglich, meist bleibt es aber trocken bei Werten. Am Nachmittag dann von bis zu 28 Grad. Der Mittwochmorgen wechselhafter. Da gibt's mehr Wolken im Tagesverlauf, die können im Südosten vor allem auch für kurze Schauer sorgen, später dann auch im Bergland wieder bei Werten zwischen 22 und 29 Grad, ähnlich heute. Und damit schauen wir auch noch auf die Straßen. Es ist 12.23 Uhr und da ein Plus nach wie vor von etwa 20 Minuten mehr einplanen. Auf der B179 in Tirol vor dem Lermoos-Tunnel in beiden Richtungen staut's da und im Burgenland nach einem Unfall auf der B57 zwischen Güssing und St. Michael gibt's da eine Sperre, da über die Sulzer Straße ausweichen.
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0: Led Zeppelin mit ihrem Immigrant Song hier auf 88.6, da gleich auch Billy Talent und Korn bei uns mit dabei.
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1: Blick aufs Wetter um 10 vor 1, 12 Uhr 50 und da bis auf den Süden jetzt meist viel Sonnenschein, allerdings oft nicht ganz ungetrübt, da gibt es ein paar Wolken auch dazu, oft auch Wind bei aktuellen Werten in Vorarlberg, Bregenz 21 Grad, so auch in Tirol, Innsbruck, in der Steiermark Graz 25, Kärnten Klagenfurt 20 und in Wien messen wir momentan etwa 24 Grad. Bis zu 28, 29 da heute auch noch möglich. Der Mittwochmorgen dann unbeständig, da entstehen im Tagesverlauf vor allem im Bergland Quellwolken, die stellenweise auch dann für Schauer sorgen können, vor allem auch in höheren Regionen. Dazwischen scheint immer wieder die Sonne, aber auch bei Werten am Nachmittag ähnlich heute von bis zu 28, 29 Grad.
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3: Die Natur in Österreich soll besser geschützt werden. Das schreibt eine EU-Verordnung vor, das sogenannte Renaturierungsgesetz, das seit rund 2 Jahren in Kraft ist. Die Mitgliedstaaten haben bis heute Zeit gehabt, einen ersten Plan dazu einzureichen. Österreich hat das heute gemacht. An ihm soll nun weiter gefeilt werden. In einem Jahr muss dann der finale Plan bei der EU liegen. Unter anderem sollen Gewässer oder auch Wälder in ihren natürlichen Zustand zurückgebracht werden. Dazu braucht es aber mehr Geld von der EU, macht Landwirtschaftsminister Totschnig heute klar. Im Vormonat sind erneut mehr Menschen ohne Job gewesen. Mit Ende August sind über 375.000 Menschen beim AMS arbeitslos oder in Schulung gemeldet gewesen. Das ist ein Plus von 2,3% im Vergleich zur gleichen Zeit im Vorjahr. Bei den Männern haben wieder leicht mehr einen Job gefunden. Bei den Frauen dagegen gibt es ein kräftiges Plus. Da sind um fast 6% mehr arbeitslos. Besser läuft es bei allen Personalleasingfirmen sowie am Bau, sagt uns das AMS. Wer ab heute einen E-Scooter in den Wiener Öffis mitnehmen will, muss neue Regeln beachten. E-Scooterfahrer dürfen ihr Fahrzeug nur mehr außerhalb der Rush-Hour in der U-Bahn mitnehmen, beispielsweise von 9 bis 15 Uhr. Damit gelten dieselben Regeln wie für Fahrräder. Komplett verboten sind die E-Scooter in Bussen und Straßenbahnen. Ab heute gelten neue Regeln für Führerscheinbesitzer in Österreich. Erleichterungen gibt es etwa für Berufskraftfahrer mit C- oder D-Schein sowie bei internationalen Führerscheinen, die künftig länger gültig sind. Deutlich strenger wird es hingegen bei der Prüfung. Wer etwa bei der Theorieprüfung schummelt, darf künftig 1,5 Jahre nicht mehr antreten und muss damit doppelt so lange warten.
1: Danke dir vielmals, Hannes Hab. Wir schauen auch noch auf die Straßen. Um 12.52 Uhr haben wir aber nur eine Meldung. Und zwar dauert es länger in Kärnten auf der 2 Richtung Italien nach Klagenfurt. Staut es da bei einem Zeitverlust von etwa 15 Minuten. Sonst aber geht es derzeit voran. Das nächste Update von den Straßen bei uns dann wieder in einer knappen halben Stunde. Bis dahin wünschen wir eine gute Fahrt.
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1: Jawohl, richtig. Und da schauen wir uns gleich noch einmal an, was veranstaltungstechnisch so los ist im Land nach Limp Bizkit mit Rollin und jetzt vorher auch noch den Ärzten mit ihrem Schrei nach Liebe jetzt hier auf 88.6. Kommt gut durch den Tag.

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0: In Vorarlberg, der Steiermark, verbinden Restaurant, Eventlocation und Rock'n'Roll. Hier finden Konzerte, Feiern, Hochzeiten und das beliebte Metal- und Tattoo-Festival statt. Kulinarisch gibt es Burger, Steaks, Spare Ribs und auch vegane Spezialitäten aus regionalen Zutaten. Jeden Donnerstag wartet außerdem das Pub-Quiz mit Deandra Volcano und außerdem auch vielen schlauen Köpfen. Und wer nach einem langen Abend auch noch bleiben möchte, kann direkt auch vor Ort übernachten. Da ist auf jeden Fall was los in der Weststeiermark. Alle Infos dazu natürlich im Netz über unsere Website www.radio886.at.
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0: Limp Bizkit mit Rollin', so rockt das Leben am Dienstag gleich auch mit AC/DC und Yellow Card.
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0: Und da jetzt noch einmal ein Tipp für alle Musik- und Festivalfans. Das Wiener Michl und der Steirer Michl

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Highway to Hell. AC/DC verschönern den Weg Richtung Dienstagnachmittag, da gleich auch Motley Crue noch mit am Start bei uns, nach jetzt vorher aber auch noch Rise Against mit neuer Nummer, Katie Barr, The Door, jetzt hier auf 88.6. Schön, dass ihr zuhört.

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3: 13.23, wir schauen auf die Straßen und da nach Kärnten plus 15 Minuten verliert man da auf der A2 Richtung Italien nach Klagenfurt, da aktuell Stau und in der Steiermark auf der B317 bei Einöd. Wird man wechselseitig angehalten, da braucht man in beiden Richtungen etwa auch 15 bis 20 Minuten. Sonst aber geht's voran, wir wünschen eine gute und sichere Fahrt.
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0: The Rasmus mit In The Shadows, ihr hört 88.6, gleich auch die Foo Fighters mit Times Like These, damit am Start, außerdem jetzt vorher auch Metallica.
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2: Blick auf Wetternachrichten und Verkehr um 13.48 und da heute einiges an Sonnenschein und feine Temperaturen im Land. Zwar geht's dann nicht ganz ungetrübt durch den Dienstag, vor allem im Bergland. Wieder ein paar Wolken mit dabei, vereinzelt eventuell auch kurze Schauer oder möglich. Allerdings soll's meist trocken bleiben bei Höchstwerten am Nachmittag von bis zu 28 Grad. Am Mittwochmorgen dann nicht mehr ganz so freundlich, da im Tagesverlauf mehr Wolken, dann auch Gewitter und Schauer da wieder mit dabei, da ein Auge speziell wieder auf höhere Regionen, zwischendurch aber auch immer wieder Sonnenschein bewerten. Am Nachmittag von bis zu 28 Grad wieder, ähnlich heute.
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4: Einen Staatsfonds für künftige Pensionen hat zuletzt Bundeskanzler Stocker ins Spiel gebracht. Jährlich sollen hunderte Millionen Euro aus Gewinnen, die der Staat etwa von der Post oder der OMV bekommt, hineinfließen. Die Reaktionen fallen gemischt aus. Neos und Industrie finden die Idee gut. Aus Sicht des Gewerkschaftsbunds der falsche Ansatz. Größtes Problem bleibt, dass 9 von 10 früher als mit 65 Jahren in Pension gehen, sagen uns Soziologen. Die Natur in Österreich soll besser geschützt werden, das schreibt eine EU-Verordnung vor, das sogenannte Renaturierungsgesetz, das seit rund 2 Jahren in Kraft ist. Die Mitgliedstaaten haben bis heute Zeit gehabt, einen ersten Plan dazu einzureichen. Österreich hat das heute gemacht, an ihm soll nun weiter gefeilt werden. In einem Jahr muss dann der finale Plan bei der EU liegen. Unter anderem sollen Gewässer oder auch Wälder in ihren natürlichen Zustand zurückgebracht werden. Dazu braucht es aber mehr Geld von der EU, macht Landwirtschaftsminister Totschnig heute klar. In der heimischen Autozulieferbranche wackeln erneut hunderte Jobs. Am Landesgericht Krems sind heute Anträge auf ein Sanierungsverfahren von 3 Gesellschaften der Pollmann-Gruppe eingelangt. Insgesamt 500 Mitarbeiterinnen und Mitarbeiter sind betroffen. Plan ist aber, einen Großteil der Beschäftigten zu halten. Grund für die Sanierung ist die Krise der Autohersteller in Europa, heißt es. China hat erstmals mehr Strom aus Sonne mit PV-Anlagen erzeugt als mit Kohlekraftwerken. Mit Stand Ende Juli hat China Photovoltaikanlagen mit rund 1300 Gigawatt installierter Leistung in Betrieb gehabt, ist die Info vom Energieministerium. Fast ein Drittel des Stroms in China kommt demnach aus Sonnenkraft.
2: Dankeschön, Hannes Hab. Und von den Nachrichten auf die Straßen, es ist 13.50, 10 vor 2 und da nach wie vor mehr ein Plan in Kärnten auf der 2 Richtung Italien nach Klagenfurt, Stau und etwa 15 Minuten der Zeitverlust. Außerdem in Salzburg gibt es eine Sperre nach einem Unfall der BR-165 zwischen Wald im Pinzgau und Neunkirchen am Großvenediger. Die dort gesperrt, am besten aber man wartet die Sperre ab, ausweichen geht dann nur großräumig.
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2: Und da starten wir rein jetzt in den Nachmittag am Dienstag, dem 1. September. Natürlich auch heute wieder mit unserem 88.6 Motivationskraftwerk, dem Doppelkick, wo wir eure Powernummern gegen das Mittagstief da spielen, welches oft um die Zeit entsteht, aber nicht mit uns, nein, wir spielen da jede Geschlauchtheit täglich an die Wand. Heute mit einem Vorschlag vom Kevin Parkway Drive mit Glitch und im Anschluss dann gleich auch In Flames, Meet Your Maker hier auf 88.6. Let's rock!

Parkway Drive und In Flames im 88.6 Doppelkick heute am 1. September, worüber sich auch Steffi, Eva, Tom und Janine sehr freuen, wie die uns das wissen lassen per WhatsApp 0676 83 88.6 100. Vielen lieben Dank dafür, eure lieben Nachrichten und das auch die Nummer, wo ihr uns gern auch weiter eure Motivationsnummern gern jederzeit schicken könnt. Der nächste Doppelkick dann morgen wieder und hier auf 88.6, immer von Montag bis Freitag gegen etwa 14 Uhr.

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9: 14.22, wir schauen aufs Wetter und da geht es heute vermehrt mit Sonnenschein durch den Dienstag stellenweise. Da vielleicht noch ein paar Nebelfelder mit dabei, die sollten sich jetzt und spätestens am Nachmittag allerdings auflösen. Ungetrübt ist es dabei heute nie, vereinzelte Regenschauer im Bergland auch möglich, meist bleibt es aber trocken bei Werten am Nachmittag von bis zu 28 Grad. Der Mittwochmorgen dann wechselhafter, wie es ausschaut. Da gibt es mehr Wolken dann im Tagesverlauf, die können im Südosten vor allem auch für kürzere Schauer sorgen. Später dann auch im Bergland am Nachmittag bei Werten zwischen 22 und 29 Grad, ähnlich heute. Und damit auch noch ein geschwinder Abstecher auf die Straßen. Und da schauen wir nach Wien, auf die Südautobahn Richtung Altmannsdorf. Wegen Vermessungsarbeiten dauert es dort länger. Ab dem Knoten Vösendorf aktuell Stau und ein Plus von etwa 20 Minuten. Da mehr einplanen. Und die 20 Minuten verliert man auch immer noch in Tirol auf der A13 Richtung Bozen. Bei Innsbruck Süd da nur die Überholspur frei.
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0: Wanted, Dead or Alive, John Bon Jovi. Ein Leben ohne ihn. Schwierig, oder?
1: Machbar, aber sinnlos.
0: Unvorstellbar, ja. Würde auch sagen. Bei mir im Studio, Konstantin Sieghardt, bei dir geht's gleich los.
1: Ja, ein Nachmittag ohne mich auch. Möglich, aber unmöglich.
0: Ein Leben ohne dich auch unmöglich, auf jeden Fall. Für mich schon.
1: Geht jetzt gleich los mit anständiger Musik und ich freue mich sehr auf diesen Nachmittag. Wie auch immer der bei euch ausschaut, wir werden uns gemütlich und rockig machen.
0: Voll, und du spielst auch ein Spiel, oder, am Nachmittag?
1: Ja, so ist es. Metallica, da wird es basslastig.
0: Okay, und geht um einen Lostopfplatz für die Reise zum Metallica-Konzert in Stier, Las Vegas.
1: Ein bisschen außerhalb Österreich. Genau, 1. Oktober in Las Vegas, muss man sich mal auf der Zunge zergehen lassen. Hinflug, Rückflug, Unterkunft, Tickets dort am 1. Also das ist ein Erlebnis, das man so schnell nicht
0: vergisst. Geiles Paket,
1: auf jeden Fall. Schauen, wer da heute die Möglichkeit kriegt, einen Schritt näher zum Gate zu kommen.
0: Fantastisch. Dann überlasse ich euch dem Konsti und verabschiede mich jetzt noch mit dem Bad Wolves, Queen und Stone Sour hier auf 88.6. Ciao, Bussi und Baba. 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
1: Einen wunderschönen Dienstag, einen schönen 1. September, 14.49 Uhr ist es. Schauen wir uns das Wetter an. Ja, der Tag hat sehr schön gestartet, hat dann nachgelassen und wird am Abend dann noch einmal besser werden. Ein bisschen so wie das Leben. Also in der Früh einiges an Sonnenschein, Wolken werden mehr, Regenschauer auch, wobei die Regenwahrscheinlichkeit im Hügel- und Bergland irgendwie am stärksten ist. In den Abendstunden werden die Wolken wieder weniger und ein bisschen Abendsonne kommt durch. Ende gut, alles gut bei Höchstwerten zwischen 23 und 29 Grad. So viel zum Wetter. Damit schauen wir weiter zu den Nachrichten und zu Hannes Happ.
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3: Ab heute gibt's neue Regeln in Österreich für alle, die einen Führerschein haben. Einiges wird dabei leichter, etwa für Berufskraftfahrer Ü60 mit Bus- oder Lkw-Schein oder beim internationalen Führerschein. In beiden Fällen sind die Scheine künftig länger gültig. Deutlich strenger wird es hingegen bei der Prüfung. Wer etwa bei der Theorieprüfung schummelt, darf künftig 1,5 Jahre nicht mehr antreten und muss damit doppelt so lange warten. Wer bei der Führerscheinprüfung fliegt, kann aber künftig schon nach 12 statt 14 Tagen erneut antreten. Einen Staatsfonds für künftige Pensionen hat zuletzt Bundeskanzler Stocker ins Spiel gebracht. Jährlich sollen hunderte Millionen Euro aus Gewinnen, die der Staat etwa von der Post oder der OMV bekommt, hineinfließen. Die Reaktionen fallen gemischt aus. Neos und Industrie finden die Idee gut, aus Sicht des Gewerkschaftsbunds der falsche Ansatz. Größtes Problem bleibt, dass 9 von 10 früher als mit 65 Jahren in Pension gehen, sagen uns Soziologen. Eine Salzburgerin ist Opfer von Liebesbetrügern geworden. In Summe dürfte die 64-Jährige rund 100.000 Euro verloren haben, sagt die Polizei. Die Frau hat übers Internet einen angeblichen syrischen Militäroffizier kennengelernt. Ein 47-Jähriger aus Salzburg wiederum hat wegen Phishing über 35.000 Euro verloren. Der Betrug hat hier mit einer SMS gestartet, dass angeblich seine Finanz-Online-ID ausläuft. Für einen historischen Moment haben sich heute zu Mittag viele Menschen in Norwegen in der Hauptstadt Oslo versammelt. Der neue König Haakon VIII. Hat im Parlament seinen offiziellen Eid auf die Verfassung abgelegt. Auf seine Frau Mette Marit hat er dabei verzichten müssen. Sie hat diesen Sommer eine neue Lunge bekommen und kämpft seit der OP mit Komplikationen wie auch heute und musste deswegen im Krankenhaus überwacht werden, sagt ihr Arzt.
1: Dankeschön, Hannes. Und vom Arzt schwenken wir zur Spezialistin für Verkehrssicherheit und neu irgendwas. Alex Müller.
4: Die Straßen. Wir haben eine Meldung für Tirol, A12 Richtung Innsbruck, ab Terfens eine halbe Stunde plus. Sonst schaut's gut aus auf den Straßen. Gute und sichere Fahrt.
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1: Und der wünscht einen wunderschönen Start in den... Ist es später Nachmittag, 15 Uhr? Irgendwie ab 16 Uhr. Also den Endspurt hin zum späten Nachmittag freue ich mich sehr, mit euch gemeinsam diesen Tag zu verbringen und euch die Musik zu liefern, euren Tag auszutapezieren mit den Blatthandgang. Lang kam es Mary gleich und jetzt geht's los mit Bullet for My Valentine. 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
1: Die Bloodhound Gang und der Langhams Mary auf 88.6, 4 Minuten nach 3.
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System of a Down und Aerials auf 88.6 hier. Ja, klingt der Nachmittag so, 15 Uhr. 15 ist Viertel nach und jetzt zu einer Band, die zu meinen großen 88.6 Entdeckungen zählt. Ich weiß, es ist ein bisschen eine Schande, Ghost nicht zu kennen, aber tatsächlich, bevor ich hier gelandet bin, kannte ich diese Band nicht und es ist eine der ganz, ganz großen Bereicherungen. Fällt mir kein schlechter Song ein von denen, Ghost, Mary on a Cross.

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5: Einen schönen Dienstagnachmittag, 15.24 Uhr ist es. Schauen wir kurz zum Wetter. Also in der Früh strahlend, schön sonnig überall. Jetzt im Laufe des Nachmittags mehren sich die Wolken über Österreich, aber im Großen und Ganzen gehen sich in allen Bundesländern Sonnenstrahlen aus. Es ist auch schön warm, es hat überall ungefähr 25 Grad, also eigentlich ist ein optimaler Sommer wie vor 25 Jahren ungefähr. Und wenn Regen schaut, dann am ehesten im Hügel- und Bergland. Da sollte der Regenschirm griffbereit sein und gegen Abend geht sich überall ein bisschen eine Abendsonne aus. Schaut gut aus. Und mit diesen Aussichten schauen wir weiter auf die Straßen. Alex Müller, wie schaut's aus?
6: Der Philipp hat sich bei uns gemeldet. In Wien hat es einen Unfall gegeben auf der Tangente in Richtung Kagran, kurz vor dem Gürtel. Beide linken Spuren sind da gesperrt. Es gibt Stau bis Inzersdorf und aktuell eine Dreiviertelstunde Zeitverlust. In der Steiermark, S35 Richtung Graz bei Badl, da liegen Teile auf der Fahrbahn. Hier bitte besonders vorsichtig fahren. Und in Tirol, A12 Richtung Innsbruck, ab Terfens immer noch eine halbe Stunde plus. Da wo es geht, gute und sichere Fahrt.
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0: Three Days Grace und Time of Dying. Hier ist 88.6 am Dienstag, dem 1. September um kurz nach halb vier.
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0: Den ganzen Sommer über wurde jede Woche ein musikalisches Thema, ein Genre durchgenommen über Female Fronted Rock aus Deutschland, Classics und so weiter. Und jetzt befinden wir uns in der letzten Woche, bevor wir wieder in den regulären Rhythmus hineinstarten. Und wir lassen uns noch einmal richtig krachen mit einem Thema, das ja vor allem zum Tagesanfang, aber auch generell zum Motivieren durch den Tag vermutlich besser passt als alle anderen, die man sich so einfallen lassen kann, nämlich Breakdown. Wir suchen Musik, wo es so einen Moment gibt, wo man nicht so ganz weiß, wo die Intensität hingeht, wo vielleicht eine kurze Pause ist, eine kurze Stille, die Stimmen ruhiger werden, die Instrumente, das Schlagzeug vielleicht kurz einmal rausgeht und dann eine Klangexplosion passiert, wo es einem die Haare aufstellt, auf die gute Art und Weise. Sehr zu empfehlen, auch morgen in der Früh und übermorgen und überübermorgen einzuschalten. Und wenn ihr Songs habt, die euch jetzt einfallen, wo es einen coolen Breakdown gibt, dann seid doch so lieb und lasst uns die zukommen. Zum Beispiel per WhatsApp 0676 83 88 6 100 oder via Facebook, Instagram, was euch am angenehmsten ist. Wir freuen uns sehr über eure Vorschläge. Und genau so einen Song, für diejenigen, die sich jetzt weiter nicht so ganz vorstellen können, was so ein Breakdown ist, wie das klingt, was damit gemeint ist. Viel Spaß bei den nächsten 4 Minuten und 5 Sekunden und nicht erschrecken zwischendurch. We came as Romans und bad luck.

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2: Einen schönen Dienstagnachmittag, 15.51 Uhr ist es. Das Wetter heute hat sehr, sehr, sehr viel Sonne parat für alle neuen Bundesländer, aber zwischendurch auch ein paar Wolken und Regen und kleinere Gewitter, die sind am ehesten im Hügel- und Bergland möglich. Da jetzt noch in den nächsten Stunden, zum Abend hin klart es aber überall auf und ein bisschen Sonne geht sich dann auch am Abend überall aus. Das Ganze bei heute sehr angenehmen Temperaturen zwischen 23 und 29 Grad. Aktuell haben wir uns bei etwa 25 Grad eingependelt. Damit schauen wir weiter zu Hannes Hab. Das sind die Nachrichten.
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4: Gestern hat die Begutachtung für den Entwurf einer Bundesstaatsanwaltschaft als oberste Weisungsspitze geendet. Der Plan dabei ist, dass die Politik nicht mehr mitreden soll. NGOs wie Transparency International Österreich kritisieren, dass die Politik auch weiterhin Einfluss nehmen könnte. Der Plan ist, dass eine Auswahlkommission Kandidaten auswählt, dem Nationalrat vorschlägt. Das Parlament könnte sie kommentarlos ablehnen. Das muss geändert werden, sagt Transparency. Ab heute gibt's neue Regeln in Österreich für alle, die einen Führerschein haben. Einiges wird dabei leichter, etwa für Berufskraftfahrer Ü60 mit Bus- oder Lkw-Schein oder beim internationalen Führerschein. In beiden Fällen sind die Scheine künftig länger gültig. Deutlich strenger wird es hingegen bei der Prüfung. Wer etwa bei der Theorieprüfung schummelt, darf künftig 1,5 Jahre nicht mehr antreten und muss damit doppelt so lange warten. Wer bei der Führerscheinprüfung fliegt, kann aber künftig schon nach 12 statt 14 Tagen erneut antreten. Die deutsche Polizei hat heute Vormittag einen Sprengsatz an einem Umspannwerk im Bundesland Brandenburg gefunden, unweit eines Kraftwerks. Einer von ihnen soll explodiert sein. Entschärfer sind im Einsatz. Gefahr für Bewohner in der Nähe soll es nicht geben. Es soll einen kurzen Stromausfall gegeben haben. Alle Leitungen sind mittlerweile aber wieder in Betrieb, sagt der Betreiber. 7 von 10 Menschen in Österreich trinken täglich Kaffee, der Großteil der Menschen aus Genuss. Das steht heute im Kaffee-Report von Market Agent. Wacher zu werden ist nicht die größte Motivation zum Kaffee trinken. Am beliebtesten ist übrigens der Cappuccino.
2: Dankeschön, Hannes. Damit werfen wir einen Blick auf die Straßen. Alex Müller.
5: In Wien hat es einen Unfall gegeben auf der Tangente Richtung Kagran, kurz vor der Gürtelabfahrt. Die beiden linken Spuren sind gesperrt. Es gibt Stau, ganz massiven Stau bis Inzersdorf zurück und 1 Stunde Zeitverlust. Einsatzkräfte sind vor Ort. Ausweichen könnte man am besten über Vösendorf, über die S1 und die A4. Aber da dauert es natürlich auch schon ein paar Minuten länger. Und in der Gegenrichtung, in Richtung Süden, da dauert es auch gut eine Dreiviertelstunde länger. Das ist ein bisschen überraschend. Da ist normalerweise nicht so viel Stau. Sonst schaut es ganz gut aus auf den Straßen. Okay. Eine gute und sichere Fahrt.
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2: Und der wünscht einen wunderschönen Dienstagnachmittag. 5:04 ist es. Wir sind jetzt aber wirklich im späten Nachmittag angelangt und starten in die neue Stunde hinein mit Back Loser, einer großartigen Nummer. Und jetzt einer Band, wo so ein bisschen eine Hoffnung mitlebt, dass sie sich vielleicht doch nochmal zusammenrappeln. Kaiser Franz Josef, Wahnsinnspartie aus Wien. Und mit denen starten wir hinein in die neue Stunde. Believe. Let's rock.

Beck und Loser auf 88.6. Am Dienstag, 3 Minuten nach 4 ist es, und von einer recht chilligen und coolen und angenehmen Nummer zu einer ebenfalls sehr angenehmen, aber mit ein paar Umdrehungen mehr, Volbeat jetzt mit Sad Man's Tongue.

Hard Love Mats. She Hates Me auf 88.6 an diesem Dienstag. 10:50 ist es. Werfen wir einen musikalischen Blick nach Tirol zu einer ganz besonderen Band, die ja aufgewachsen sind sie alle, sozialisiert zwischen Tiroler Abend, Schurbladeln, Jagern, aber gleichzeitig Punkrock-Konzerten, die sich gewaschen haben. Denn das Punk lebt in Tirol, das wissen wir auch schon nicht erst seit gestern. Und zwischen Jungbauernball und Metal Festival hat sich ein Genre entwickelt, dass die Jungs von den Analphabeten als Volkspunk bezeichnen. Relativ coole Bezeichnung genau dafür, denn das Tirolerische hört man nicht nur in der Sprache, sondern auch im Sound durch, aber inhaltlich und vom Tempo her sind sie definitiv ordentlich beim Punk daheim. Und ja, ein eingespieltes Team, was soll man sagen, die haben sich gegründet 2008, seither ohne Pause, durchgehend miteinander auf der Bühne und im Studio und jetzt ganz bald live zu hören. Und zwar am 5.9. diese Woche im Waldcafé Stuböble in Umhausen. 14 Uhr geht's los mit einigen anderen Bands auch noch. Der Eintritt ist frei, also für alle, die entweder in Tirol sind, da gibt's sowieso mal keine Ausrede, aber auch jene, die Zeit haben, haut euch hin, richtig, richtig coole Liveband. Alle Infos natürlich auch auf der Website von den Jungs von den Analphabeten und bei uns bei 88.6 AT auch. Und wir hören sie jetzt gleich einmal mit Die Fisch. Viel Spaß mit den Analphabeten.

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6: Ja, und da hat er sich erholt, der Himmel, von etwaigen Wolken. Ja, die Sonne ist im Begriff, langsam sich zu verabschieden, aber sie scheint noch in allen neuen Bundesländern und hält dort angenehme Temperaturen zwischen 23 und 27 Grad. Am wärmsten Tag aktuell rund um Eisenstadt. Und die Tendenz für morgen dann auch wieder sehr, sehr sonnig. Temperaturen zwischen 21 und 29 Grad und ein paar Wolkenschauer sind mit dabei. Aber alles kein Drama, wird auf jeden Fall ein sonniger, sommerlicher Tag morgen. Damit werfen wir einen Blick auf die Straßen. Alex, wie schaut's aus?
7: Ja, da ist jetzt im Raum Wien, Niederösterreich, einiges verhext. In Niederösterreich jetzt gerade eine Sperre nach einem Unfall reingekommen auf der S1 Richtung Vösendorf. Der Tunnel Vösendorf ist da gesperrt. Da gibt's jetzt natürlich auch schon kurzen Stau, der sich sehr, sehr schnell aufbaut. Aktuell dauert es eine Viertelstunde länger. Ausweichen da am besten über die A4. Ein weiterer Unfall passiert auf der A22 Richtung Stockerau bei Korneuburg. Da ist die rechte Spur gesperrt. Es dauert gut eine Viertelstunde länger. In Wien semi-gute Nachrichten, Unfallstelle geräumt auf der Tangente Richtung Kagran, kurz vor der Gürtelabfahrt. Aber es ist ein Unfall passiert, ein neuer Unfall in der Hansungkurve. Und da gibt es natürlich auch viel Stau, aktuell eine Dreiviertelstunde plus. Und in Oberösterreich, da haben wir auch eine Sperre wegen Bergungsarbeiten auf der B141 zwischen Aubachberg und Altenried. Da, wo es geht, gute und sichere Fahrt.
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0: Sea Killers und Mr. Brightside, die große Indie-Rock-Hymne. Ich weiß, ich sage das so oft bei diesen Nummern, aber das ist wirklich, wirklich jetzt die große Indie-Rock-Hymne der frühen 2000er. Hier ist 88.6 um kurz nach 16:30.
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0: Und da werfen wir einen Blick auf nächste Woche, auf einen Tag, auf den sich viele freuen, andere vielleicht ein bisschen zart in die Richtung schauen, die Schule geht wieder los. Und deswegen auch das Thema zum Schulstart, Best of 88.6 Cool Start. Wir suchen Songs, die irgendetwas mit Schule zu tun haben. Und ob das im positiven Sinne ist oder eher im zarten Sinne, das bleibt voll und ganz euch überlassen. Songs, wo im Titel oder im Text oder im Inhalt generell etwas mit Schule vorkommt. Wenn ihr solche Songs habt, die euch im besten Fall auch noch gefallen, dann lasst uns die doch gerne wissen. Zum Beispiel per WhatsApp 0676 83 88 6100. Ihr könnt es aber auch gerne unter unser Instagram- bzw. Facebook-Posting drunter schreiben als Kommentar, wie es euch am liebsten ist. Nächste Woche geht es dann ins Voting hinein. Also alle, die es ins Voting geschafft haben, werden dann bei uns auf der Website stehen, wie gewohnt. Und dann könnt ihr abstimmen. Und am 13.09. am Sonntag mit niemandem geringeren als unserer Lü geht es dann los um 13 Uhr mit dem Best of School Starts. Ein Vorschlag zum Beispiel, schon einmal zur Inspiration von Van Halen. Hören wir jetzt gleich in voller Länge. Hot for Teacher. Viel Spaß.

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3: Kurzer Blick zum Wetter um 16.52 Uhr. Wir schauen mal aus morgen. Ähnlich wie heute. Sonne hat in allen neuen Bundesländern eine Chance und wird dort auch angenehme Temperaturen bringen. Höchstwerte zwischen 21 und 29 Grad. Damit lässt sich's leben, das behaupte ich jetzt einfach einmal. Aber es sind Wolken unterwegs und die lassen es hier und da regnen. Und in höheren Gegenden, also im Hügel- und Bergland, auch hier und da ein bisschen blitzen und donnern. Seid also da auf jeden Fall auf der Hut, wenn ihr morgen auf den Berg gehen wollt. Ein durchwachsener, sehr sommerlicher, schöner Tag wird das morgen. Und mit diesen Aussichten schauen wir jetzt um 16.53 Uhr weiter zu Hannes Haab und zu den Nachrichten.
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5: Gestern hat die Begutachtung für den Entwurf einer Bundesstaatsanwaltschaft als oberste Weisungsspitze geendet. Der Plan dabei ist, dass die Politik nicht mehr mitreden soll. NGOs wie Transparency International Österreich kritisieren, dass die Politik auch weiterhin Einfluss nehmen könnte. Der Plan ist, dass eine Auswahlkommission Kandidaten auswählt, dem Nationalrat vorschlägt. Das Parlament könnte sie kommentarlos ablehnen. Das muss geändert werden, sagt Transparency. Ab heute gibt's neue Regeln in Österreich für alle, die einen Führerschein haben. Einiges wird dabei leichter, etwa für Berufskraftfahrer Ü60 mit Bus- oder Lkw-Schein oder beim internationalen Führerschein. In beiden Fällen sind die Scheine künftig länger gültig. Deutlich strenger wird es hingegen bei der Prüfung. Wer etwa bei der Theorieprüfung schummelt, darf künftig 1,5 Jahre nicht mehr antreten und muss damit doppelt so lange warten. Wer bei der Führerscheinprüfung fliegt, kann aber künftig schon nach 12 statt 14 Tagen erneut antreten. Die deutsche Polizei hat heute Vormittag einen Sprengsatz an einem Umspannwerk im Bundesland Brandenburg gefunden, unweit eines Kraftwerks. Einer von ihnen soll explodiert sein. Entschärfer sind im Einsatz. Gefahr für Bewohner in der Nähe soll es nicht geben. Es soll einen kurzen Stromausfall gegeben haben. Alle Leitungen sind mittlerweile aber wieder in Betrieb, sagt der Betreiber. 7 von 10 Menschen in Österreich trinken täglich Kaffee, der Großteil der Menschen aus Genuss. Das steht heute im Kaffee-Report von Market Agent. Wacher zu werden ist nicht die größte Motivation zum Kaffee trinken. Am beliebtesten ist übrigens der Cappuccino.
3: Kann ich nachvollziehen.
6: Ich nicht, aber ja.
3: Okay. Ich eigentlich auch nicht, ich hab's nur gesagt, weil es ein guter Übergang ist.
6: Trinkst du keinen Kaffee?
3: Ich trinke sehr gern Kaffee, aber kein Cappuccino, nie.
6: Ah, okay, aber du trinkst zumindest Kaffee.
3: Ja.
6: Ich nicht.
3: Ah, okay, du gar nicht. Okay, na gut, dann. Ja. Schauen wir auf die Straßen.
6: Ja, auch nicht so gut.
3: Auch nicht so gut?
6: Nein, nein. Niederösterreich, Wien, ein bisschen die Sorgenkinder heute. In Niederösterreich immer noch die Sperre nach dem Unfall auf der S1 Richtung Vösendorf. Der Tunnel Vösendorf ist da gesperrt. Ganz, ganz massiver Stau, natürlich schon 1,5 Stunden Zeitverlust. Die Feuerwehr ist vor Ort, der Stau reicht bis Rannersdorf zurück. Ausweichen geht am besten über die A4 und die Tangente. Da gibt's halt allerdings auch schon viel Stau. Also bitte momentan nicht auf die S1 fahren. Wir schauen weiter nach Wien, auf die Tangente, in beide Richtungen eine 3/4 Stunde plus. In Oberösterreich die Sperre wegen Bergungsarbeiten auf der B141 zwischen Aubachberg und Altenried.
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6: Der Markus hat uns gemeldet, S31 in Richtung Oberpullendorf auf Höhe Abfahrt Markt St. Martin wird geblitzt. Danke dir, Markus, fürs Melden. Eine gute und sichere Fahrt.
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3: Gleich 17 Uhr ist es. Damit einen schönen Endspurt in Richtung Feierabend. Stunden haben wir noch und freue mich sehr, ihn euch musikalisch möglichst zu verschönern jetzt mit Teenage Dirtbag von Weathers und jetzt Manowar of Steel mit Warriors of the World United. 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

0: Coolness und Teenage Dirtbag auf 88.6 am Dienstag, 10 Minuten nach 5 ist es.
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0: Und zurück ist sie, Halleluja. Sommerpause, schön und gut, aber irgendwann einmal ist auch gut mit Sommerpause. Und am Freitag um 18 Uhr geht dann wieder der Start ins Wochenende los, der perfekte, mit großartiger Musik und einer Neuerscheinung. Jetzt, am kommenden Freitag um 18 Uhr, spielen wir das komplette neue Airborne-Album mit dem gleichnamigen Titel Airborne. Und einen Geburtstag gibt es zu feiern, und zwar Toxicity von System of a Down wird sage und schreibe 25 Jahre alt, das Album und der Song natürlich auch. Und das werden wir auch feiern, indem wir auch dieses Album in voller Länge durchhören. Aber nicht nur das, es wird keine reine Album-Durchhör-Sendung, selbstverständlich, sonst wäre es nicht die Let's Rock Home Party, sondern dazwischen wird auch gesprochen, gewitzelt, und es wird Zeit bleiben für das eine oder andere Partyspiel. Also seid auf jeden Fall dabei.

Aerosmith und Dream On auf 88.6. Ein Song für die Jahrhunderte. 17.18 ist es. Es ist der Dienstag. Das heißt nur noch eins, zwei, dreimal schlafen, wenn ich den Weg von Dienstag bis Freitag jetzt geschafft habe. Und dann gibt es die großartige Albumpräsentation vom Airborne-Album mit dem gleichnamigen Titel Airborne. Und da sicherlich auch viele Jahrhundertnummern drauf. Let's Rock Home Party wird sich diesem Album widmen ab 18 Uhr am Freitag. Und wir hören gleich einmal rein in dieses Album Kid in a Candy Store.

0: Ja, können es noch die Burschen von Airborne, Kid in a Candy Store. Doch mal die Erinnerung, am Freitag gibt es das ganze Album bei der Let's Rock Home Party ab 18 Uhr. So, und jetzt schauen wir mal ganz kurz zum Wetter. Wie schauen wir morgen aus? Schön, zeitweise Sonne und zwar überall in allen Bundesländern, aber auch überall in allen Bundesländern ein bisschen Wolken mit dabei. Ist manchmal so, morgen zum Beispiel. Und da gibt es immer wieder ein paar Regenschauer mit dabei. Blitzen und Donnern wird es auch, allerdings nur im Hügel- und Bergland. Die Temperaturen sind morgen entsprechend zwar sommerlich, aber nicht mehr ganz so brutal. Zwischen 21 und maximal 29 Grad morgen die Höchstwerte. Wir schauen auf die Straßen. Alex Müller, wie schaut's aus momentan?
1: Gut schaut's aus. Also es gibt noch viel Stau, aber in Niederösterreich die Sperre nach dem Unfall ist aufgehoben, Unfallstelle geräumt.
0: Super.
1: S1 Richtung Vösendorf, der Tunnel Vösendorf ist wieder frei. Es gibt natürlich noch viel Stau bis Rannersdorf und gut eine Dreiviertelstunde plus, aber dieser löst sich relativ rasch auf. Wir schauen weiter auf die Tangente, das ist weniger gut. Die Tangente in Wien in beiden Richtungen, viel, viel Stau, eine Dreiviertelstunde plus. Oberösterreich, eine Sperre nach einem Unfall auf der B145 zwischen Binsdorf und Reckau. Ansonsten schaut es ganz gut aus auf den Straßen. Eine gute und sichere Fahrt.
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0: The Pretty Reckless und Heaven Knows 88.6 hier am Dienstag, dem 1. September um 17.34 Uhr.
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0: Eine unvergessliche Sache wird das für die oder den oder ja diejenigen, die das tatsächlich an sich reißen. 1. Oktober findet das Konzert statt in Las Vegas im Sphere. Und ihr kriegt von uns nicht nur Tickets, um euch das anzuschauen. Nein, selbstverständlich auch die Reise hin. Und zwar eine anständige Reise. Mit Condor fliegt ihr dahin und das Ganze in der Premium Economy Class. Das heißt, extrem ruhige Kabine, alles einstellbar, ihr könnt wirklich schlafen, eure Ohren schonen für das Konzert und Hinreise am 29. September, Rückreise am 5. Oktober. Ihr könnt dort also auch wirklich ankommen, euch die Stadt ein bisschen anschauen und dort Metallica erleben. Was wir im Gegenzug von euch wollen, im ersten Schritt einmal ein bisschen zu wissen, ob ihr denn die Metallica-Musik nicht nur mögt, sondern auch ein bisschen kennt und auch erkennt, wenn sie nicht ganz so komplett oder offensichtlich euch gezeigt wird. Und eine der Personen, die sich das zutrauen, sind oder ist der Flo, den haben wir jetzt an der Leitung. Flo,
3: ja.
0: Du hast Metallica bereits gesehen in Wien, in Prag, in Mailand und Budapest. Also sie sind es ja. Dir offensichtlich wert, ihnen nachzureisen. Aber Las Vegas wäre natürlich die absolute Krönung.
3: Das stimmt natürlich.
0: Wen würdest du mitnehmen?
3: Ah, den Bruder.
0: Den Bruder?
3: Der ist auch ein Metallica-Fan.
0: Ja, okay, großartig. Es ist so ein Ausflug unter Brüdern. Ich wünsche es euch wirklich. Wir werden jetzt einmal kurz überprüfen, wie es so um dein Metallica-Wissen steht.
2: Las Vegas.
0: Du kriegst eine Bassspur vorgespielt von einem okay. Metallica-Song und anhand dessen sollst du erraten, welcher Song das ist. Bist du bereit?
3: Ja.
0: Aufgepasst.

0: Ich hab's an der Melodie ungefähr im Kopf. 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
1: Unforgiven, sagst du.
0: Ja, ja.
1: Ich spiele mal vor, was es war, okay? Florian, geil, ja. Geil, dass du nicht aufgegeben hast und dich den Text entlang zur richtigen Antwort gehandelt hast.
0: Ich habe die Melodie ein bisschen erkannt.
1: Ja, gratuliere, dann bist du in der nächsten Runde in einem Lostopf und ich drücke dir ganz fest die Daumen, dir und deinem Bruder, dass das die metallige Reise eures Lebens wird.
0: Sehr cool, dankeschön.
1: Und wenn ihr euch noch nicht angemeldet haben solltet und euch das auch zutraut, so ungefähr einen Metallica-Song zu erkennen, dann meldet euch jetzt noch an radio886.at, dann springt euch gleich das Bild vom Sphere entgegen, gebt kurz eure Daten an und dann seid ihr vielleicht auch die nächsten Glücklichen wie der Florian und im nächst kleineren Lostopf drinnen. Toi, toi, toi. So, jetzt haben wir gesprochen über Metallica und über The Unforgiven. Dreimal dazu raten, was jetzt kommt.

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2: Einen schönen Dienstagvorabend, 17.50 Uhr ist es. Wir schauen uns das Wetter an von morgen und stellen fest, es wird sommerlich, aber nicht ausschließlich Sonnenschein. Also, wir haben in allen neuen Bundesländern viele Sonnenstunden morgen, dazu auch Temperaturen bis zu 29 Grad, also hochsommerlich, keine Frage, aber Wolken sind unterwegs und zwar auch in allen neuen Bundesländern und da kann es immer wieder ein bisschen tröpfeln und regnen, wobei je höher, desto eher. Also, kleinere Gewitter und Regenabgänge sind vor allem im Hügel- und Bergland morgen besonders wahrscheinlich. Mit diesen Aussichten schauen wir jetzt weiter zu den Nachrichten.
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4: Ende des Vormonats sind über 375.000 Menschen ohne Job oder in Schulung gewesen. Das sind um 2,3% mehr Menschen im Vergleich zum August im Vorjahr, zeigen die heutigen Arbeitsmarktdaten. Sorgen macht im AMS, dass es immer weniger offene Lehrstellen gibt, obwohl immer mehr junge Menschen eine suchen. Schließlich geht es um die Fachkräfte der Zukunft für die Betriebe. Wenn die Betriebe keine Lehrlinge ausbilden oder es nicht schaffen, braucht es überbetriebliche Ausbildung und einen Ausbildungsfonds, sagt das AMS. Die Teuerung ist im Vormonat August bei 3,2% gelegen. Das ist fast ein halbes Prozent mehr als im Juli. Das tägliche Leben erneut teurer gemacht haben die steigenden Preise bei Sprit und Heizöl. Das zeigt die Schnellschätzung der Statistik Austria. Positiv dagegen ist der Effekt der gesenkten Mehrwertsteuer auf bestimmte Grundnahrungsmittel. In der heimischen Autozulieferbranche wackeln erneut hunderte Jobs. Am Landesgericht Krems sind heute Anträge auf ein Sanierungsverfahren von drei Gesellschaften der Pollmann-Gruppe eingelangt. Insgesamt 500 Mitarbeiterinnen und Mitarbeiter sind betroffen. Plan ist aber, einen Großteil der Beschäftigten zu halten. Grund für die Sanierung ist die Krise der Autohersteller in Europa, heißt es.
3: Die gute Nachricht zum Schluss.
4: Der Kaiseradler breitet sich in Österreich weiter aus und das trotz schwachen Erfolgs bei den Brutpaaren. Heuer hat es 68 Reviere der bedrohten Greifvögel gegeben. Das bedeutet ein Plus von 10% im Vergleich zum Vorjahr, ist die Info von BirdLife. Der intensive Schutz in Österreich und in den Nachbarländern Ungarn und Slowakei ist demnach erfolgreich.
2: Dankeschön, Hannes Happ. Dankeschön, Hannes. Verzeihung, jetzt bin ich ihm ins Wort gefallen. Aber bei dir soll es mir nicht passieren. Ich falle dir nicht ins Wort. Alex Müller, wie schaut's aus auf den Straßen Österreichs?
5: In Niederösterreich auf der S1 Richtung Vösendorf im gesamten Verlauf immer noch gut eine halbe Stunde, 40 Minuten plus. In Wien Tangente in beiden Richtungen auch eine halbe Stunde plus. Auf der A4 Richtung Tangente ab Schwechat 20 Minuten plus. Und in Oberösterreich die Sperre nach einem Unfall auf der B145 zwischen Binsdorf und Regau. Der Verkehr, der wird da wechselweise am Unfall vorbeigeleitet. Daraus geht gute und sichere Fahrt.
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2: Der Song, der euch in das gelobte Land des Feierabends führen soll. 17.56 Uhr ist es und heißt 4 Minuten noch, dann 18 Uhr, dann lassen wir den Kugelschreiber fallen und die Bohrmaschine und das Lenkrad. Das Thema heute bezieht sich natürlich auf die Rock'n'Roll Sommerschule. Letzte Woche jetzt mit einem hinreißenden Thema, nämlich Breakdown-Songs, die eine Stelle haben im Song, wo sie irgendwie von der Intensität runtergeht und so ein bisschen die Ruhe vor dem Sturm. Das kommt gleich was, jetzt kommt gleich was und dann explodiert die Musik. Wie zum Beispiel bei diesem hervorragenden Vorschlag vom René. Uff, ja, man weiß, da kommt was, aber man ist dann doch überrascht. Bullet for my Valentine, Tears Don't Fall. Bibi hat sich für Hailstorm entschieden. Generell ganz hohe Niveau von der Intensität her, dieser Song von Hailstorm, Love Bites, aber auch immer wieder diese kleinen Breakdowns. Phil hat sich hier eingesetzt für A Day to Remember. Ja, kann man so machen. Mr. Highways Thinking about the End. Vielen, vielen Dank für alle eure Vorschläge. Gerne noch nach und nach schieben. Wir freuen uns sehr über all eure Breakdown-Vorschläge. Es kann natürlich nur einer der 6-Rock-Song werden. Heute kam der vom Schurl und von den Architects. Viel Spaß mit dem heutigen 6-Rock-Song Seeing Red.

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0: Måneskin auf 88.6 City Boni und von Italien machen wir einen ganz kleinen geografischen Schritt nach Österreich.
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0: 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Das heißt, es ist für uns wichtig, natürlich Musik aus aller Welt hier für die Österreicherinnen und Österreicher zu präsentieren. Ja, aber auch in die andere Richtung muss es möglich sein, großartige Rockmusik aus Österreich in die Welt hinauszuschicken und in eine Bühne zu geben. Zum Beispiel hier bei uns auf Radio 88.6, weil da braucht man uns wirklich nicht zu verstecken, was Musik angeht und vor allem was Instrumental und Rockmusik angeht, muss sich Österreich nicht verstecken. Das heißt, wir sind mittlerweile zum 9. 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Und viele, viele großartige Einsendungen haben dann zu einem Halbfinale geführt. Und wer ins Finale kommt, das wird morgen in der Früh in der Morning Show bekannt gegeben. Also seid unbedingt mit dabei. Wer wird es sein? Vielleicht werden es Mojo August. Und die klingen so.

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2: Kurz vor 6:30 ist es, einen schönen Dienstagabend. Das Wetter morgen sehr, sehr sonnig, aber auch mit einigen Wolken mit dabei, und zwar in allen 9 Bundesländern. Also es wird recht ausgeglichen sein. Überall ist der ein oder andere Regenschauer möglich. Allerdings, je höher man ins Hügelige und ins Bergige hinaufkommt, umso höher auch die Wahrscheinlichkeit, nicht so viel Regen, sondern auch für das eine oder andere Gewitter. Das Ganze allerdings bei sehr angenehmen sommerlichen Temperaturen zwischen 21 und maximal 29 Grad. Ich werfe meinen Blick auf die Straßen. Wir beginnen in Tirol auf der A13 Richtung Innsbruck bei der Schönberg-Galerie. Achtung, auf der rechten Fahrspur steht ein defektes Fahrzeug. Da bitte aufpassen. Niederösterreich, S1 Richtung Vösendorf. Im gesamten Verlauf Stau und plus 40 Minuten Zeitverlust. Und in Wien, der Stau auf der Tangente in beide Richtungen. Jeweils 30 bis 40 Minuten länger aktuell. Also noch sehr mühsam. Aber eine gute Nachricht gibt es zumindest aus Oberösterreich. Und zwar von der B145. Die Sperre nach dem Unfall zwischen Pinsdorf und Regau ist aufgehoben. Gute und sichere Fahrt.
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0: Stovi und Bad Medicine 886 hier am Dienstagabend.
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0: Das ist die achte Runde und die habt ihr mit diesem perfekten Namen betitelt. Tempel X Fluchtachterl, worum geht es? Unser Morningshow-Host. Kurz jetzt, bevor es mit der Tempel Time, also unserer 886 Morningshow, wieder losgeht, wird in Österreich unterwegs sein, möglichst unauffällig, weil sein Ziel ist es, am 4.9., also am kommenden Freitag, von 7 bis 17.30 Uhr nicht gefunden zu werden. Und die Aufgabe des Restes von Österreich ist es, eben das zu tun, ihn zu finden. Es gibt einen Hinweis, wie er aussehen wird. Er wird unterwegs sein mit einer Harley-Davidson Heritage von Fischer übrigens. Das heißt, erstens ein sehr schönes Gerät und zweitens schon möglich, den zu finden, aber er wird schon einen Plan haben, dass das nicht ganz so leicht ist. Wurscht, in welchem Bundesland ihr seid. Nehmt euch Zeit, um 7 Uhr der Früh geht's los am Freitag. Haltet die Augen offen. Er kann überall sein. In jedem Bundesland. Es kann sein, dass er in Lustenau ist. Es kann sein, dass es Oberwart ist. Es kann sein, dass es in Tainach. Wir haben keine Ahnung, wo es überhaupt losgeht, wo es startet. Keiner von uns hier drin weiß das. Der Spielverlauf wird so sein, wie auch bei den letzten Malen. Es gibt jede Stunde einen Tipp. Auf Social Media, auf unseren Kanälen wird der dann veröffentlicht und zu dem Tipp dazu kommt die Auflösung, wo er vor 2 Stunden war. Und aus dieser Kombination soll er dann eben gefunden werden. Alle Informationen zum Spielverlauf findet ihr auf Radio 886 AT. Wir freuen uns sehr auf Freitag.

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1: 18:49 Uhr ist es. Schönen Dienstagabend. Wir werfen einen Blick auf das morgige Wetter. Und eins kann man schon einmal sagen, viel Sonnenschein. Das haben wir morgen auf jeden Fall, von früh bis spät. Aber nicht nur. Wolken sind schon in allen neuen Bundesländern immer wieder mit dabei. Vor allem, wenn ihr ins Hügel- und Bergland kommt, ist auch der eine oder andere Regenschauer und vielleicht auch das eine oder andere Gewitter mit dabei. Das Ganze entsprechend auch bei zwar sommerlichen, aber nicht übertrieben heißen Temperaturen zwischen 21 und maximal 29 Grad.
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3: Rund um den mutmaßlichen Anschlag mit einer Sprengstoffdrohne am Flughafen Leipzig Anfang des Monats macht die deutsche Bundesregierung heute Russland dafür verantwortlich. Die Ermittlungen der Polizei und der Geheimdienste haben ergeben, dass Russland dahinter steckt, sagt der deutsche Innenminister Dobrindt. Deutschland hat daher den russischen Botschafter einbestellt. Das russische Generalkonsulat in Bonn wird geschlossen. Deutschland will auch seine kritische Infrastruktur besser schützen. Im deutschen Bundesland Brandenburg hat es heute eine Explosion an einem Umspannwerk nahe eines Kohlekraftwerks gegeben. Der Kraftwerksbetreiber spricht von einem Anschlag. Dabei hat die Polizei mehrere ungewöhnliche Sprengsätze gefunden. Sie sollen Silvesterraketen ähneln. Ein Block des Kraftwerks sei ausgefallen, die Stromversorgung funktioniert aber, heißt es. Ende des Vormonats sind über 375.000 Menschen ohne Job oder in Schulung gewesen. Das sind um 2,3% mehr Menschen im Vergleich zum August im Vorjahr, zeigen die heutigen Arbeitsmarktdaten. Sorgen macht im AMS, dass es immer weniger offene Lehrstellen gibt, obwohl immer mehr junge Menschen eine suchen. Schließlich geht es um die Fachkräfte der Zukunft für die Betriebe. Wenn die Betriebe keine Lehrlinge ausbilden oder es nicht schaffen, braucht es überbetriebliche Ausbildung und einen Ausbildungsfonds, sagt das AMS.
2: Die gute Nachricht zum Schluss.
3: Der Kaiseradler breitet sich in Österreich weiter aus und das trotz schwachen Erfolgs bei den Brutpaaren. Heuer hat es 68 Reviere der bedrohten Greifvögel gegeben. Das bedeutet ein Plus von 10% im Vergleich zum Vorjahr, ist die Info von BirdLife. Der intensive Schutz in Österreich und in den Nachbarländern Ungarn und Slowakei ist demnach erfolgreich.
1: Dankeschön, Hannes. Auf die Straßen und da fangen wir in Wien an und zwar A23 Südosttangente. Die ist gesperrt und zwar Fahrtrichtung Graz ab dem Absbergtunnel aufgrund eines Unfalls. Einsatzkräfte sind unterwegs, wartet die Sperre da am besten vor Ort ab. Bleiben wir gleich im Osten Österreichs, S1 Richtung Vösendorf, im gesamten Verlauf noch immer Stau und um die 40 Minuten Zeitverlust. Und in Tirol aufpassen, auf der A13 Richtung Innsbruck bei der Schönberggalerie steht ein defekter Autotransporter auf der rechten Fahrspur. Ihr könnt da links vorbeifahren, passt aber da, ganz gut auf. Wir wünschen euch eine gute und sichere Fahrt.
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1: Um 5:05 einen wunderschönen Abend wünsche ich euch. Haben wir uns gleich rein in die neue Stunde, würde ich vorschlagen, mit Rise Against und Hero of War. Und jetzt Black Veil Brides mit In the End.

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Rise Against und Hero of War. 88.6 hier am Dienstag, dem 1. September um 19.04 Uhr. Und jetzt aufgepasst, es gibt Tickets für ein weiteres Abschlusskonzert. Nicht nur Hosenabschluss haben wir jetzt in den nächsten Wochen mal, sondern auch Heinz aus Wien. Seit 30 Jahren auf Österreichs Bühnen unterwegs und jetzt reicht's denen mal. Und zwar werden sie am 10. September 26 in Wien in Form eines Arena Open Airs ein Abschlusskonzert geben. Damals waren sie Vorgruppe, wer von euch vielleicht dabei war, Vorband Support von der deutschen Band Selig. 30 Jahre ist es her, im Juni 1996. Und das war ebenfalls ein Wiener Sommer-Arena-Konzert und genau das werden sie diesem Tag eben auch machen. Es wird noch eine Platte von ihnen erscheinen und zwar am 11. September, direkt am Tag dann auch auf Vinyl und digital, das Album Du warst mir immer ein guter Freund mit vielen Coverversionen in deutscher Sprache. Eine davon hören wir jetzt auch. Ihr werdet es auch sicher gleich hören, welcher Song das ist. Wichtig ist, für dieses Konzert am 10. September braucht man Tickets, aber die kriegt ihr von uns, keine Sorge. Und zwar, die sind jetzt zu gewinnen, ganz einfach. Wir wollen eine WhatsApp-Nachricht, eine 0676 83 88 6 100. Es geht um Heinz aus Wien. Entsprechend wollen wir ein... jetzt habe ich das Mikrofon geschlagen. Entweder ein Emoji oder eine Sprachnachricht oder ein Foto, entweder zum Thema Heinz oder zum Thema Wien. Seid kreativ, seid ausgefallen, auch wenn es ein Heinz ist, den ihr privat kennt. 0676 83 88 6 100. Es geht um Tickets für das Abschlusskonzert von Heinz aus Wien am 10. September. Also es lohnt sich wirklich mitzumachen. Und hier sind jetzt Heinz aus Wien, exklusiv gemeinsam mit Marco Pogo. Und dieser Song, wie eben gerade schon erwähnt, erscheint eigentlich erst morgen. Aber wir sind 88.6, also hier ist er.

The Doors, Break On Through, 886 ist hier mit klassischem Rock, wie es sich gehört, bei uns alles ein bisschen durchmischt. Jetzt hingegen wieder etwas, ja, ein bisschen Neueres, minimal anderer Sound, In Flames, Stay With Me.

0: Bloodhound Gang, Foxtrot, Uniform, Charlie, Kilo, aber 86, 19.23 Uhr ist es. Morgen wird es sommerlich warm und gleichzeitig immer wieder Regenschauer mit dabei in allen Bundesländern. Und vor allem im Hügel- und Bergland sind zudem ein paar Gewitter möglich. Also das auf jeden Fall beim Rausgehen morgen im Hinterkopf behalten. Denn Rausgehen ist auf jeden Fall eine gute Idee. Sonne scheint und die Temperaturen erreichen angenehme 21 bis 29 Grad. Wir schauen auf die Straßen nach Niederösterreich, S1 Richtung Vösendorf. Im gesamten Verlauf Stau und eine halbe Stunde Zeitverlust, wird aber langsam besser und besser. Und in Wien auf der A23 gute Nachrichten. Die Sperre beim Absbergtunnel Richtung Graz ist aufgehoben. Der Stau ist da auch ein Begriff, sich aufzulösen. Ansonsten schaut's gut aus. Wir wünschen euch eine gute und sichere Weiterfahrt.
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0: Placebo, Every You, Every Me auf 88.6 am Dienstag um kurz nach 7:30.
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0: Und da wird's jetzt lecker. Je nachdem, lecker ist vielleicht nicht das richtige Wort, stellt sich einfach ein Wort für eine feinere Art von lecker, wenn man etwas Gutes verkostet. 18. und 19. September, Vienna Rum Festival in der Otterkringer Brauerei geht in die nächste Runde. Wir haben die große Freude, dieses Festival zu präsentieren. Natürlich kein Saufgelager, sondern ein feines Verkosten von wirklich, wirklich feinen Produkten. Die 11. Ausgabe ist das mittlerweile. Werden wieder hunderte Sorten Rum aus aller Welt präsentiert von Leuten, die sich wirklich auskennen, die teilweise da in diesem Prozess wirklich mit eingebunden sind. Und wir verlosen Tickets für einen der beiden Tage. Und das, was wir von euch wollen, ist wieder relativ einfach. Alles außer ein Emoji, was euch zum Thema Rum einfällt. Ganz wichtig, nicht Alkohol, nicht stärkere Gebräue, was auch immer. Nein, es geht ganz konkret um Rum. Seid kreativ, alles außer Emojis zählt. 0676 83 88 6100. Alle Informationen gibt es am spiritsfestival.at auf der Website vom Wiener Rum Festival. Es geht um den 18. und 19.09. Ja, eigentlich ist lecker ein gutes Wort.
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0: Blondie und Call Me 88.6 hier an diesem Dienstagabend. 10 vor 8 ist es. Kurzer Blick zum Wetter morgen. Temperaturen zwischen 21 und 29 Grad. Viel Sonnenschein überall, aber es ist auch Wolkenschein mit dabei. Auch in allen neuen Bundesländern. Und je höher man ins Hügelige und Berge kommt, umso eher sind ein paar Regenschauer mit dabei. Da kann es hier und da auch ein bisschen gewittern.
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2: Die deutsche Bundesregierung sieht Russland als Drahtzieher hinter dem offenbar misslungenen Anschlag mit einer Sprengstoffdrohne am Flughafen Leipzig Anfang des Vormonats. Das sagt Innenminister Dobrindt heute. Ergebnisse der Polizei und der Geheimdienste ergeben ein eindeutiges Muster. Als Reaktion hat Deutschland den russischen Botschafter in Berlin einbestellt. Das russische Generalkonsulat wird geschlossen. Auch Strafen gegen die russische Schattenflotte werden verstärkt. Rückendeckung für Berlin kommt von der EU-Kommission, schreibt EU-Chefin Ursula von der Leyen auf Social Media. Die Teuerung ist im Vormonat August bei 3,2% gelegen. Das ist fast ein halbes Prozent mehr als im Juli. Das tägliche Leben erneut teurer gemacht haben die steigenden Preise bei Sprit und Heizöl. Das zeigt die Schnellschätzung der Statistik Austria. Positiv dagegen ist der Effekt der gesenkten Mehrwertsteuer auf bestimmte Grundnahrungsmittel. Der frühere Kika-Liner-Geschäftsführer muss wegen Betrugsverdacht in U-Haft. Das bestätigt die Wirtschafts- und Korruptionsstaatsanwaltschaft. Es soll um einen Schaden von etwa 15 Millionen Euro gehen. Die Staatsanwaltschaft hat den Verdacht, dass der frühere Manager vor der Insolvenz Vermögen zur Seite geschafft hat und mit einer 20%-Aktion für Hochwasseropfer im September 2024 soll auch die Notlage von Menschen ausgenutzt worden sein, um Geld durch Anzahlungen ins Unternehmen zu bekommen. 7 von 10 Menschen in Österreich trinken täglich Kaffee, der Großteil der Menschen aus Genuss. Das steht heute im Kaffee-Report von Market Agent. Wacher zu werden ist nicht die größte Motivation zum Kaffee trinken. Am beliebtesten ist übrigens der Cappuccino.
0: Dankeschön, Hannes. Auf den Straßen haben wir eine Meldung, und zwar von Tirol A13 Richtung Bozen bei der Ausfahrt Schönberg. Aufpassen, da steht ein defekter LKW auf der Fahrspur. Da, also aufpassen, ansonsten schaut's gut aus. Gute und sichere Fahrt.
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